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1: Ich bin Ursula Winkler. Kerzen, Blumen und stille Anteilnahme prägen das Bild in der Leipziger Innenstadt nach der tödlichen Amokfahrt. Gleichzeitig laufen die Ermittlungen. Ein Haftrichter hat nun die Unterbringung des 33-jährigen deutschen Täters in einer Psychiatrie angeordnet.
2: Was genau den Mann dazu brachte, mit seinem Auto durch die Fußgängerzone zu rasen, ist weiter unklar. Von einem politischen oder religiösen Motiv gehen die Ermittler aktuell aber nicht aus. Bei der Amokfahrt waren 2 Menschen getötet und viele teilweise schwer verletzt worden. Die Stadt Leipzig will nun auch prüfen, ob die Sicherheitsvorkehrungen in der Innenstadt ausreichen. Der Täter konnte offenbar ohne Hindernisse wie etwa Poller in die Fußgängerzone hineinfahren. Thomas Brock, Nachrichtenredaktion.
1: Jens Spahn bleibt Vorsitzender der Bundestagsfraktion von CDU und CSU. Die Abgeordneten der Unionsfraktion bestätigten ihn ein Jahr nach seinem Amtsantritt mit großer Mehrheit bis zum Ende der Legislaturperiode im Amt. Ein Fraktionssprecher gab das Ergebnis mit 86,5% an. Im vergangenen Jahr hatte Spahn noch gut 91% erzielt. Zweistellige Milliardenbeträge gehen den EU-Ländern jedes Jahr wegen Mehrwertsteuerbetrug durch die Lappen. Im Kampf dagegen sollen EU-Behörden jetzt auf mehr Daten Zugriff bekommen.
3: Der grenzüberschreitende Betrug bei der Mehrwertsteuer ist ein ernstes Problem. Besonders den sogenannten Karussellbetrug finden Finanzminister gar nicht lustig. Dabei werden Waren immer wieder zwischen Firmen verkauft. Eine Firma kassiert Mehrwertsteuer und verschwindet. Andere Unternehmen in einer ganzen Kette bekommen trotzdem immer wieder Mehrwertsteuer erstattet. Zwischen 12 und mehr als 30 Milliarden Euro soll der Schaden sein. Und dagegen soll ein besserer Datenaustausch zwischen den Ländern jetzt helfen. Dieter Ebeling, Brüssel.
1: Bei den Hantavirusfällen bei einer Atlantikkreuzfahrt geht die Weltgesundheitsorganisation von Infektionen von Mensch zu Mensch aus. Das sei bei dem hier vermuteten Virustyp möglich. Das Kreuzfahrtschiff ankert derzeit vor Kap Verde. 3 Erkrankte sollen nun nach Angaben des niederländischen Außenministeriums von Bord geholt und in die Niederlande ausgeflogen werden. Bisher sind nach Angaben des Schiffsbetreibers Oceanwide Expeditions 3 Passagiere gestorben, ein älteres niederländisches Ehepaar und eine deutsche Frau.
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4: Auf der A7 Richtung Hannover liegt zwischen Dorfmark und Bad Fallingbostel ein totes Reh auf der Fahrbahn. Im weiteren Verlauf zwischen Westenholz und Schwarmstedt liegt ebenfalls ein totes Tier auf der Fahrbahn. Gute Fahrt.
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4: In Uetze sind es aktuell 11 Grad, in Mellendorf haben wir 10 Grad, genauso wie in Basinghausen. In der Nacht sinkt das Thermometer auf kühle 7 Grad. So wird das Wetter morgen. Es erwartet euch ein Tag mit Wolken und Regen bei anfangs 7 Grad. Im Laufe des Tages steigt das Thermometer auf bis zu 12 Grad an.

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0: Garth Brooks.
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1: Ich bin Ursula Winkler. Kerzen, Blumen und stille Anteilnahme prägen das Bild in der Leipziger Innenstadt nach der tödlichen Amokfahrt. Gleichzeitig laufen die Ermittlungen. Ein Haftrichter hat nun die Unterbringung des 33-jährigen deutschen Täters in einer Psychiatrie angeordnet.
2: Was genau den Mann dazu brachte, mit seinem Auto durch die Fußgängerzone zu rasen, ist weiter unklar. Von einem politischen oder religiösen Motiv gehen die Ermittler aktuell aber nicht aus. Bei der Amokfahrt waren 2 Menschen getötet und viele teilweise schwer verletzt worden. Die Stadt Leipzig will nun auch prüfen, ob die Sicherheitsvorkehrungen in der Innenstadt ausreichen. Der Täter konnte offenbar ohne Hindernisse wie etwa Poller in die Fußgängerzone hineinfahren. Thomas Brock, Nachrichtenredaktion.
1: Jens Spahn bleibt Vorsitzender der Bundestagsfraktion von CDU und CSU. Die Abgeordneten der Unionsfraktion bestätigten ihn ein Jahr nach seinem Amtsantritt mit großer Mehrheit bis zum Ende der Legislaturperiode im Amt. Ein Fraktionssprecher gab das Ergebnis mit 86,5% an. Im vergangenen Jahr hatte Spahn noch gut 91% erzielt. Zweistellige Milliardenbeträge gehen den EU-Ländern jedes Jahr wegen Mehrwertsteuerbetrug durch die Lappen. Im Kampf dagegen sollen EU-Behörden jetzt auf mehr Daten Zugriff bekommen.
3: Der grenzüberschreitende Betrug bei der Mehrwertsteuer ist ein ernstes Problem. Besonders den sogenannten Karussellbetrug finden Finanzminister gar nicht lustig. Dabei werden Waren immer wieder zwischen Firmen verkauft. Eine Firma kassiert Mehrwertsteuer und verschwindet. Andere Unternehmen in einer ganzen Kette bekommen trotzdem immer wieder Mehrwertsteuer erstattet. Zwischen 12 und mehr als 30 Milliarden Euro soll der Schaden sein. Und dagegen soll ein besserer Datenaustausch zwischen den Ländern jetzt helfen. Dieter Ebeling, Brüssel.
1: Bei den Hantavirusfällen bei einer Atlantikkreuzfahrt geht die Weltgesundheitsorganisation von Infektionen von Mensch zu Mensch aus. Das sei bei dem hier vermuteten Virustyp möglich. Das Kreuzfahrtschiff ankert derzeit vor Kap Verde. 3 Erkrankte sollen nun nach Angaben des niederländischen Außenministeriums von Bord geholt und in die Niederlande ausgeflogen werden. Bisher sind nach Angaben des Schiffsbetreibers Oceanwide Expeditions 3 Passagiere gestorben. Ein älteres niederländisches Ehepaar und eine deutsche Frau.
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4: Auf der A7 Richtung Hannover zwischen Dorfmark und Bad Fallingbostel liegt ein totes Reh auf der Fahrbahn. Ebenfalls Richtung Hannover zwischen Westenholz und Schwarmstedt liegt ein totes Tier auf der Fahrbahn. In der Gegenrichtung Richtung Hamburg zwischen dem Kreuz Hannover Ost und dem Kreuz Hannover Kirchhorst liegen Gegenstände auf dem mittleren Fahrstreifen. Wir wünschen euch eine gute Fahrt.
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4: In Isernhagen zeigt das Thermometer 10 Grad. In Mellendorf sind es 9 Grad. Und auch in Gerden haben wir 10 Grad. In der Nacht sinkt das Thermometer auf kühle 7 Grad. So wird das Wetter morgen. Es erwartet euch ein Tag mit Wolken und Regen bei anfangs 7 Grad. Im Laufe des Tages steigt das Thermometer auf bis zu 12 Grad an.

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3: Ich bin Ursula Winkler. Kerzen, Blumen und stille Anteilnahme prägen das Bild in der Leipziger Innenstadt nach der tödlichen Amokfahrt. Gleichzeitig laufen die Ermittlungen. Ein Haftrichter hat nun die Unterbringung des 33-jährigen deutschen Täters in einer Psychiatrie angeordnet.
4: Was genau den Mann dazu brachte, mit seinem Auto durch die Fußgängerzone zu rasen, ist weiter unklar. Von einem politischen oder religiösen Motiv gehen die Ermittler aktuell aber nicht aus. Bei der Amokfahrt waren 2 Menschen getötet und viele teilweise schwer verletzt worden. Die Stadt Leipzig will nun auch prüfen, ob die Sicherheitsvorkehrungen in der Innenstadt ausreichen. Der Täter konnte offenbar ohne Hindernisse wie etwa Poller in die Fußgängerzone hineinfahren. Thomas Brock, Nachrichtenredaktion.
3: US-Präsident Trump will den Einsatz für eine sichere Durchfahrt von Schiffen durch die Straße von Hormuz für kurze Zeit aussetzen. Während des Stopps von Projekt Freiheit solle geprüft werden, ob ein Abkommen zwischen Washington und Teheran abgeschlossen und unterzeichnet werden könne, teilte Trump mit. Erst am Montag hatten die USA die Initiative gestartet. Sie soll festsitzenden Schiffen helfen, die Straße von Hormuz zu passieren. Der Iran reagierte darauf nach US-Angaben mit mehreren Angriffen. Zweistellige Milliardenbeträge gehen den EU-Ländern jedes Jahr wegen Mehrwertsteuerbetrug durch die Lappen. Im Kampf dagegen sollen EU-Behörden jetzt auf mehr Daten Zugriff bekommen.
5: Der grenzüberschreitende Betrug bei der Mehrwertsteuer ist ein ernstes Problem. Besonders den sogenannten Karussellbetrug finden Finanzminister gar nicht lustig. Dabei werden Waren immer wieder zwischen Firmen verkauft, eine Firma kassiert Mehrwertsteuer und verschwindet, andere Unternehmen in einer ganzen Kette bekommen trotzdem immer wieder Mehrwertsteuer erstattet. Zwischen 12 und mehr als 30 Milliarden Euro soll der Schaden sein. Und dagegen soll ein besserer Datenaustausch zwischen den Ländern jetzt helfen. Dieter Ebeling, Brüssel.
3: Spanien hat dem von Hantavirusfällen betroffenen Kreuzfahrtschiff Hondius das Anlaufen eines Hafens auf den Kanarischen Inseln erlaubt. Das teilte das spanische Gesundheitsministerium mit. Das Kreuzfahrtschiff ankert aktuell vor Kap Verde. Bisher sind 3 Passagiere gestorben. Die Weltgesundheitsorganisation geht aktuell von insgesamt 7 Erkrankungsfällen aus.
6: Und jetzt für euch das Niedersachsen-Update mit Matten Fischer. In Rinteln-Steinbergen hat nach dem gewaltsamen Tod eines Paares jetzt eine Mordkommission die Ermittlungen übernommen. 2 zuerst festgenommene Verdächtige sind vorläufig wieder auf freiem Fuß. In Hitzacker hat die niedersächsische CDU-Fraktion am Dienstag ihre Deepfake-Affäre für abgeschlossen erklärt. Fraktionschef Sebastian Lechner sagt, der Fall habe die Partei durchgeschüffelt, sei jetzt aber abgehackt. Und in Wilhelmshaven gibt es neue Hoffnung für den insolventen PVC-Hersteller Vainova. Die deutsche Tochter des US-Konzerns Westlake Vinnolit will den Standort übernehmen.
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7: Hallo auf die Straßen. Aktuell liegen uns keine Meldungen vor. Ihr habt freie Fahrt. In 30 Minuten gibt es hier das nächste Update. Kommt gut und sicher an euer Ziel.
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7: Bei euch in Grasdorf sind es aktuell 10 Grad. In Lehrte messen wir ebenfalls 10. Und Burgwedel meldet 9 Grad. Und so wird das Wetter heute. Es erwartet euch ein Tag mit teils bewölktem Himmel und Regen. Das Ganze bei maximal 13 Grad.

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5: Mit Martin Fischer und in Hannover hat die CDU-Fraktion jetzt eine strengere Kontrolle bei der Vergabe von Fördergeldern gefordert. Hintergrund ist die Insolvenz des Vereins Integrationsarbeit Kronsberg. Der hatte mehr als 1,2 Millionen Euro aus verschiedenen Quellen erhalten, auch von der Region Hannover. Die Verwendung der Mittel wird jetzt geprüft. Die CDU verlangt bessere Kontrollen und mehr Austausch zwischen Fördergebern. Man wolle Doppelzahlungen vermeiden. Die Staatsanwaltschaft ermittelt mittlerweile auch gegen die frühere Vorsitzende. Im Raum stehen Untreue und auch Subventionsbetrug. Es geht um rund 740.000 Euro. Für die Beschuldigten gilt derzeit noch die Unschuldsvermutung. In Rinteln-Steinbergen hat nach dem gewaltsamen Tod eines Paares jetzt eine Mordkommission die Ermittlungen übernommen. Zwei zuerst festgenommene Verdächtige sind jetzt wieder auf freiem Fuß. Ein dringender Tatverdacht besteht dort nicht. Die Obduktion bestätigt aber Gewalt als Todesursache. In Hitzacker hat die niedersächsische CDU-Fraktion ihre Deepfake-Affäre für abgeschlossen erklärt. Fraktionschef Sebastian Lechner sagt, der Fall habe die Partei durchgeschüttelt, sei jetzt aber abgehakt. Ein Mitarbeiter wurde entlassen, ein weiterer suspendiert. Und in Wilhelmshaven gibt es neue Hoffnung für den insolventen PVC-Hersteller Vinova. Die deutsche Tochter des US-Konzerns Westlake Vinnolit will den Standort übernehmen und alle Arbeitsplätze sichern.
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6: Auf der A1 Richtung Bremen gibt es zwischen Brinkum und Bremen-Arsten einen Kilometer stockenden Verkehr. Gute Fahrt.
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6: Bei euch in Hannover sind es aktuell 10 Grad, in Mellendorf messen wir 9 und Isernhagen meldet ebenfalls 9 Grad. Und so wird das Wetter heute. Es erwartet euch ein Tag mit teils bewölktem Himmel und Regen, das Ganze bei maximal 13 Grad.

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1: Ich bin Diana Kramer. Die schwarz-rote Bundesregierung ist heute genau ein Jahr im Amt. Turnusmäßig findet die Kabinettssitzung unter Leitung von Kanzler Friedrich Merz im Kanzleramt statt. Der Jahrestag fällt in die bisher schwierigste Phase der Koalition. In allen Umfragen haben Union und SPD keine Mehrheit mehr. 87% der Bevölkerung sind laut einer aktuellen Forsa-Umfrage unzufrieden mit der Arbeit der Regierung und 55% rechnen nicht damit, dass die Koalition bis 2029 bestehen bleibt. Nach der tödlichen Amokfahrt in Leipzig wird der Täter in eine Psychiatrie eingewiesen. Ein Ermittlungsrichter hatte gestern die Unterbringung des 33-jährigen Deutschen in einem psychiatrischen Krankenhaus angeordnet.
2: Der Beschuldigte habe die Tat wohl im Zustand der zumindest erheblich verminderten Schuldfähigkeit begangen, heißt es zur Begründung. Und es sei wahrscheinlich, dass er weitere ähnliche Taten begehen würde. Seine Unterbringung in der Psychiatrie diene daher der öffentlichen Sicherheit. Laut Ermittlern wurde der 33-Jährige wenige Tage vor seiner Amokfahrt auf eigenen Wunsch in einer psychiatrischen Einrichtung behandelt, aber dort Ende April entlassen. Bei einer ökumenischen Andacht gedachten am frühen Abend hunderte Menschen der Opfer. Oberbürgermeister Jung erklärte, Leipzig trauert, aber Leipzig steht zusammen. Onni Torau, Nachrichtenredaktion.
1: US-Präsident Donald Trump will den US-Einsatz für eine sichere Durchfahrt von Schiffen durch die Straße von Hormuz für kurze Zeit aussetzen. Während dieses Stops soll geprüft werden, ob ein Abkommen zwischen Washington und Teheran abgeschlossen werden könne, teilte Trump auf seiner Plattform Truth Social mit.
3: Gerade noch hatten seine Verteidigungs- und Außenminister Projektfreiheit gepusht und gepriesen, da macht Trump den Hahn zu. Er glaubt offenbar, dass ein Abkommen mit dem Iran in greifbarer Nähe ist und so lange liegt die Operation US-Hilfe bei der Passage von Frachtschiffen durch die Meerenge nach einem Tag wieder auf Eis. Die US-Blockade gegen iranische Schiffe aber soll bestehen bleiben. Der Iran will die Kontrolle über die Straße von Hormuz behalten mit einem Genehmigungsverfahren, wonach Schiffe nur mit Erlaubnis des Irans passieren dürfen. Tina Eck, USA.
1: Ein weiterer Atommülltransport hat nach einer Fahrt quer durch Nordrhein-Westfalen am frühen Morgen das Zwischenlager in Ahaus erreicht. Der mittlerweile dritte Castortransport sei laut Polizei störungsfrei verlaufen. Der Schwerlasttransporter war am späten Abend im rheinischen Jülich gestartet, begleitet von Protesten.
4: Und jetzt für euch das Niedersachsen-Update mit Martin Fischer. In Rinteln-Steinbergen hat nach dem gewaltsamen Tod eines Paares jetzt eine Mordkommission die Ermittlungen übernommen. Zwei zuerst festgenommene Verdächtige sind vorläufig wieder auf freiem Fuß. In Hitzacker hat die niedersächsische CDU-Fraktion am Dienstag ihre Deepfake-Affäre für abgeschlossen erklärt. Fraktionschef Sebastian Lechner sagt, der Fall habe die Partei durchgeschüttelt, sei jetzt aber abgehackt. Und in Wilhelmshaven gibt es neue Hoffnung für den insolventen PVC-Hersteller Vainova. Die deutsche Tochter des US-Konzerns Westlake Winnelet will den Standort übernehmen.
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5: Auf der A1 Richtung Osnabrück staut es sich zwischen Opphusen und Bremen-Arsten auf 2 Kilometern. In der Gegenrichtung, Richtung Bremen, gibt es zwischen Brinkum und Bremen-Arsten 3 Kilometer Stau. Auf der A2 Richtung Hannover stockt der Verkehr zwischen Peine und Hämeler Wald auf 3 Kilometern. Wir wünschen euch eine gute Fahrt.
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5: In Alfeld zeigt das Thermometer 11 Grad. Kühler wird es in Garbsen mit 9 Grad und in Wunstorf messen wir aktuell 8 Grad. Und so wird das Wetter heute. Es erwartet euch ein Tag mit teils bewölktem Himmel und Regen, das Ganze bei maximal 13 Grad.
6: Einen wunderschönen guten Morgen. Schon wieder Mittwoch, 6. Mai. Ihr seid genau richtig hier im Country-Morgen auf The Wolf. Mit mir, Cedric Kunz. Ich grüße euch am Mittwoch. Das ist ja bei uns immer unser Legendentag. Und heute wollen wir dann nochmal Gordon Lightfoot so richtig schön hochleben lassen. Dazu später mehr. Gleich natürlich auch ein bisschen mehr noch heute Abend zur Champions League. Jetzt geht's aber erstmal weiter mit Martin DeRay, Get a Rhythm. Schönes Cover und los geht die Stunde. Jetzt mit David Lee Murphy, Dust on the Bottle.

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8: Mit Martin Fischer und in Hannover hat die CDU-Fraktion jetzt eine strengere Kontrolle bei der Vergabe von Fördergeldern gefordert. Hintergrund ist die Insolvenz des Vereins Integrationsarbeit Kronsberg. Der hatte mehr als 1,2 Millionen Euro aus verschiedenen Quellen erhalten, auch von der Region Hannover. Die Verwendung der Mittel wird jetzt geprüft. Die CDU verlangt bessere Kontrollen und mehr Austausch zwischen Fördergebern. Man wolle Doppelzahlungen vermeiden. Die Staatsanwaltschaft ermittelt mittlerweile auch gegen die frühere Vorsitzende. Im Raum stehen Untreue und auch Subventionsbetrug. Es geht um rund 740.000 Euro. Für die Beschuldigten gilt derzeit noch die Unschuldsvermutung. In Rinteln-Steinbergen hat nach dem gewaltsamen Tod eines Paares jetzt eine Mordkommission die Ermittlungen übernommen. Zwei zuerst festgenommene Verdächtige sind jetzt wieder auf freiem Fuß. Ein dringender Tatverdacht besteht dort nicht. Die Obduktion bestätigt aber Gewalt als Todesursache. In Hitzacker hat die niedersächsische CDU-Fraktion ihre Deepfake-Affäre für abgeschlossen erklärt. Fraktionschef Sebastian Lechner sagt, der Fall habe die Partei durchgeschüttelt, sei jetzt aber abgehakt. Ein Mitarbeiter wurde entlassen, ein weiterer suspendiert. Und in Wilhelmshaven gibt es neue Hoffnung für den insolventen PVC-Hersteller Vinova. Die deutsche Tochter des US-Konzerns Westlake Vinnolit will den Standort übernehmen und alle Arbeitsplätze sichern.
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9: Auf der A1 Richtung Osnabrück gibt es zwischen Opphusen und Bremen-Arsten 5 Kilometer Stau. In der Gegenrichtung, Richtung Bremen, steht ihr ebenfalls 5 Kilometer zwischen dem Dreieck Stur und Bremen-Arsten. Auf der A2 Richtung Hannover stockt der Verkehr zwischen Peine und Lehrte Ost auf 4 Kilometern. Habt eine gute und sichere Fahrt.
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9: Bei euch in Uetze sind es aktuell 9 Grad. In Burgwedel messen wir 8 und Sehende meldet 10 Grad. Und so wird das Wetter heute. Es erwartet euch ein Tag mit teils bewölktem Himmel und Regen. Das Ganze bei maximal 13 Grad.
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10: Hey ho, wunderschönen guten Morgen. Mittwoch, 6. Mai, kurz nach 6:30 haben wir's und wir machen weiter jetzt mit dem wunderbaren Luke Combs, My Kinder Saturday Night.

0: Es ist Mittwoch, es ist Legendentag und deswegen wollen wir heute nochmal den wunderbaren Gordon Lightfoot hochheben lassen. Der Kollege Sean Eising, der hat mal was Schönes für euch vorbereitet.
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2: Gordon Lightfoot war mehr als nur ein Musiker, er war ein echter Geschichtenerzähler. Geboren 1938 in Ontario, Kanada, wurde er in den 70ern mit Songs wie If You Could Read My Mind und Sundown weltberühmt.
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2: Bevor er selbst zum Star wurde, schrieb Gordon Songs für andere, darunter echte Größen wie Elvis Presley oder die Folkband Peter, Paul and Mary. Sogar Bob Dylan hat später zugegeben, Gordon war einer seiner Lieblings-Songwriter.
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2: Sein Durchbruch als Solostar schaffte er dann mit If You Could Read My Mind. Der Song wurde in Europa vor allem bekannt, als ihn die ARD bei den Olympischen Spielen 1972 unter die Bilder schöner Sportlerinnen legte. Wirklich kein Witz.
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2: 74 kam dann Sundown und 76 lieferte Gordon mit The Wreck of Edmund Fitzgerald eine bewegende Ballade über ein echtes Schiffsunglück. Gänsehaut pur.

Bis kurz vor seinem Tod 2023 stand Gordon Lightfoot noch auf der Bühne. Seine Texte, seine Stimme und vor allem seine ruhige Art haben ihn zur Legende gemacht. Hier ist Gordon Lightfoot, nur bei The Wolf.

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Und weiter geht's jetzt hier mit unserem Song des Tages. Jackson Dean, Fearless, ein ganz, ganz sympathischer Mann, den durfte ich erst vor kurzem kennenlernen, nämlich beim Country to Country Festival in Berlin durfte ich dort eben auch interviewen und da hat er mir auch mal so verraten, wie er sich eigentlich so gefühlt hat, gerade so zum Start seiner Karriere. Ich habe mit ungefähr 14 Jahren angefangen, aber das Talent, das kann nicht immer sofort entdeckt werden. Ich denke auch nicht über meinen Erfolg nach, damit ich auch nicht meine Motivation für neue Musik verliere. Muss man sich mal vorstellen, der Mann, der ist erst Mitte 20, gerade mal 25 Jahre alt und trotzdem schon so ein Durchstarter. Unter anderem ja eben auch Headliner beim Country to Country Festival. Und der Song hier, das ist eben mit sein größter Song überhaupt. Klingt, finde ich, auch ganz, ganz toll. Jackson Dean jetzt hier für euch. Unser Song des Tages. Hier ist Fearless.

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1: Ich bin Diana Kramer. Nach einem Jahr schwarz-rote Bundesregierung rechnet die Mehrheit der Menschen in Deutschland damit, dass das Bündnis von Union und SPD vorzeitig zerbricht. In einer aktuellen YouGov-Umfrage sagten 55%, dass sie nicht mit einem Fortbestand der Koalition bis 2029 rechnen.
2: Merz hat am Abend schmerzhaft erfahren, wie unbeliebt seine Regierung ist. Selbst bei einem eigentlichen Heimspiel, seinem Auftritt beim CDU-Wirtschaftsrat, rührt sich kaum eine Hand zum Applaus. Merz sagt in seiner Rede, meine Damen und Herren, oder, wenn ich es unverändert so sagen darf, liebe Freundinnen und Freunde, er merkt, was los ist und verteidigt trotzdem die Regierung. Denn eine Alternative sieht Merz nicht. Bricht Schwarz-Rot auseinander, müsste er sich Mehrheiten mit der AfD oder mit Grünen und Linken suchen und unvorstellbar für Merz. Uli Reitinger, Berlin.
1: Im Ukraine-Krieg gilt seit der Nacht eine von Präsident Zelensky einseitig ausgerufene Waffenruhe. Die Feuerpause gelte unbefristet, solange Russland nicht angreife, heißt es aus Kiew. Von russischer Seite hatte Kremlchef Putin einseitig eine Waffenruhe für Freitag und Samstag angeordnet, wenn in Russland an den sowjetischen Sieg im Zweiten Weltkrieg erinnert wird. Weltweit wird über Social-Media-Verbote für Kinder und Jugendliche diskutiert. Nur die, die es betrifft, kommen selten zu Wort. Jetzt hat das Kinderhilfswerk UNICEF Jugendliche dazu befragen lassen. Die Meinung der 14- bis 16-Jährigen ist einhellig. Statt Verboten fordern sie tendenziell eher einen besseren Schutz auf digitalen Plattformen.
3: Die Teenies sind sich der negativen Seiten von Social Media wie Mobbing, Dauerscrollen und Fake News durchaus bewusst. Auch ist der Großteil überzeugt, dass Jugendliche Wege finden werden, um gesetzliche Altersgrenzen zu umgehen. Helfen könnte ein digitaler Raum, der sicher und altersgerecht ist, durch bessere Inhaltsfilter und schnelle Löschroutinen. Als positiv empfinden die Befragten vor allem die Möglichkeit, über soziale Medien mit ihren Freunden in Kontakt zu bleiben. Viele lassen sich dort auch inspirieren oder entdecken Neues. Tanja Wagner, Nachrichtenredaktion.
1: Überschattet von der Blockade der Straße von Hormuz und neuen Zollandrohungen der USA kommen die Handelsminister der G7-Staaten heute in Paris zusammen. Für Deutschland nimmt Bundeswirtschaftsministerin Katharina Reiche daran teil. Im Mittelpunkt stehen Auswirkungen der Nahostkrise auf die Energieversorgung und den Welthandel.
4: Und jetzt für euch das Niedersachsen-Update mit Martin Fischer. In Rinteln-Steinbergen hat nach dem gewaltsamen Tod eines Paares jetzt eine Mordkommission die Ermittlungen übernommen. Zwei zuerst festgenommene Verdächtige sind vorläufig wieder auf freiem Fuß. In Hitzacker hat die niedersächsische CDU-Fraktion am Dienstag ihre Deepfake-Affäre für abgeschlossen erklärt. Fraktionschef Sebastian Lechner sagt, der Fall habe die Partei durchgeschüttelt, sei jetzt aber abgehackt. Und in Wilhelmshaven gibt es neue Hoffnung für den insolventen PVC-Hersteller Vinova. Die deutsche Tochter des US-Konzerns Westlake Vinnolit will den Standort übernehmen.
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5: Auf der A1 Richtung Osnabrück gibt es zwischen dem Bremer Kreuz und Bremen-Arsten 7 Kilometer Stau. In der Gegenrichtung Richtung Bremen staut es sich zwischen dem Dreieck Stur und Bremen-Arsten auf 5 Kilometern. Ebenfalls auf der A1 Richtung Lübeck stockt der Verkehr zwischen dem Maschender Kreuz und dem Dreieck Hamburg-Norderelbe auf 5 Kilometern. Wir wünschen euch eine gute Fahrt.
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5: In Sehnde zeigt das Thermometer 9 Grad. Auch in Hannover haben wir 9 Grad. In Neustadt sind es 8 Grad. Und so wird das Wetter heute. Es erwartet euch ein Tag mit teils bewölktem Himmel und Regen. Das Ganze bei maximal 13 Grad.
6: Hey ho, einen wunderschönen guten Morgen. Mittwoch, 6. Mai, hier im neuen Country-Morgen auf The Wolf. Ich bin Cedric Kunz, schön, dass ihr mit dabei seid. Und ich habe gleich Nachrichten von Dolly Parton für euch. Die hört ihr direkt nach Billy Ray Cyrus und jetzt nach Sean Stamaley. Four Wheel High, so ein richtig schöner Sommersong. Auch wenn das Wetter in dieser Woche ja wieder, ich sag mal, durchwachsen ist, der macht trotzdem die Laune besser.

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1: Schönen guten Morgen, schönen Mittwoch. Wir sagen gute Besserung, Dolly Parton. Die Gute hat jetzt nämlich ihre geplante Las Vegas Konzertreihe endgültig abgesagt. Sie selbst sagt, Leute, es geht mir leider immer noch nicht gut genug dafür, dass ich das alles packe. Vor allem der Schwindel hat sie immer noch fest im Griff. Und da sagt sie selbst, so kann ich aktuell nicht auftreten. Aber gleichzeitig gibt sie auch Entwarnung und sagt, macht euch auf jeden Fall nicht zu viel Sorgen. Es geht ihr auf jeden Fall schon besser. Sie braucht einfach noch Zeit und sie wird zurückkehren. Sie wird weiter noch irgendwann auf Bühnen wieder spielen können. Und genau darauf freuen wir uns dann auch und sagen aber auch, Dolly, lass dir alle Zeit, die du brauchst. Weiterhin gute Besserung, Dolly Parton.

schöner Song aus dem New Country Bereich. Mal Smith mit Stargazing war das hier gerade im neuen Country Morgen auf The Wolf. Ich bin Cedric Kunz. Schönen Mittwoch euch allen. Gemeinsam kommen wir gut rein in diesen Tag. Jetzt zum Beispiel mit Juice Newton. Love's been a little bit hard on me. Ganz, ganz tolle Nummer aus dem Jahr 1981. Guten Morgen.

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4: Mit Martin Fischer und in Hannover hat die CDU-Fraktion jetzt eine strengere Kontrolle bei der Vergabe von Fördergeldern gefordert. Hintergrund ist die Insolvenz des Vereins Integrationsarbeit Kronsberg. Der hatte mehr als 1,2 Millionen Euro aus verschiedenen Quellen erhalten, auch von der Region Hannover. Die Verwendung der Mittel wird jetzt geprüft. Die CDU verlangt bessere Kontrollen und mehr Austausch zwischen Fördergebern. Man wolle Doppelzahlungen vermeiden. Die Staatsanwaltschaft ermittelt mittlerweile auch gegen die frühere Vorsitzende. Im Raum stehen Untreue und auch Subventionsbetrug. Es geht um rund 740.000 Euro. Für die Beschuldigten gilt derzeit noch die Unschuldsvermutung. In Rinteln-Steinbergen hat nach dem gewaltsamen Tod eines Paares jetzt eine Mordkommission die Ermittlungen übernommen. Zwei zuerst festgenommene Verdächtige sind jetzt wieder auf freiem Fuß. Ein dringender Tatverdacht besteht dort nicht. Die Obduktion bestätigt aber Gewalt als Todesursache. In Hitzacker hat die niedersächsische CDU-Fraktion ihre Deepfake-Affäre für abgeschlossen erklärt. Fraktionschef Sebastian Lechner sagt, der Fall habe die Partei durchgeschüttelt, sei jetzt aber abgehakt. Ein Mitarbeiter wurde entlassen, ein weiterer suspendiert. Und in Wilhelmshaven gibt es neue Hoffnung für den insolventen PVC-Hersteller Vinova. Die deutsche Tochter des US-Konzerns Westlake Vinnolit will den Standort übernehmen und alle Arbeitsplätze sichern.
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5: Auf der A1 Richtung Bremen gibt es zwischen dem Dreieck Stur und Bremen-Arsten 8 Kilometer Stau. Ihr verliert dort mindestens 41 Minuten. In der Gegenrichtung Richtung Osnabrück staut es sich zwischen dem Bremer Kreuz und Bremen-Arsten auf 7 Kilometern. Mindestens 17 Minuten Zeitverlust. Im weiteren Verlauf der A1 Richtung Lübeck rollt der Verkehr zwischen dem Maschener Kreuz und dem Dreieck Hamburg-Norderelbe auf 11 Kilometern nur stockend. Rechnet dort mit mindestens 15 Minuten Verzögerung. Gute Fahrt.
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5: In Wunstorf zeigt das Thermometer 7 Grad. Deutlich milder mit 11 Grad ist es in Alfeld. Burgwedel meldet 9 Grad. Und so wird das Wetter heute. Es erwartet euch ein Tag mit teils bewölktem Himmel und Regen. Das Ganze bei maximal 13 Grad.
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6: Hey ho, einen wunderschönen guten Morgen. Mittwoch, 6. Mai, ihr hört den Country-Morgen auf The Wolf mit mir, Cedric Kunz. Und wir machen weiter mit einer Frau, die es gerade mit diesem Song auch in unsere Hot 20 Woche für Woche reinschafft, weil sie aber auch verdammt gut ist. Sowohl die Künstlerin als auch eben der Song Kacey Musgraves mit Dry Spell.

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1: Einen wunderschönen Mittwoch euch allen. Schön, dass ihr dabei seid hier im Country Morgen. Und ich habe einen ganz besonderen Gast hier gerade bei mir in der Leitung, nämlich Anthony Miller. Niemand Geringeres als unseren Band-Contest-Gewinner und eben morgen unseren Host bei Hosted By, jeden Donnerstag von 18 bis 19 Uhr. Wunderschönen guten Morgen, Anthony.
2: Guten Morgen, hi.
1: Anthony, es ist ja auch meine erste Woche hier im Country Morgen. Wir haben so eine kleine Vorstellungsrunde gemacht. Ich habe schon erzählt, was Country für mich bedeutet. Was ist eigentlich Country für dich?
2: Boah, Country ist für mich in erster Linie ein Lebensgefühl, Gemeinschaft, eine gute Zeit miteinander haben, das Leben zu genießen und einfach mal das, was man sonst so zu tun hat, was man alles machen muss, was man machen sollte, dass man das für einen kurzen Augenblick einfach mal beiseite lässt und einfach sich fallen lässt in die Musik und sich mit den wirklich wichtigen Ding verbindet. Und das verkörpert für mich Country.
1: Generell, was würdest du sagen? Bist du eher so Team New Country oder eher dann doch so Team Legenden?
2: Ich hätte bis vor kurzem noch gesagt Team Legenden, aber was inzwischen so in der Country-Szene passiert, ist wirklich krass. Insofern kann ich es nicht genau sagen.
1: Habe ich auch so Plastik gesagt. Das habe ich auch gesagt. Wenn man mich vor 2 Jahren gefragt hätte, hundertprozentig so die Klassiker, Willie Nelson, ja. Johnny Cash und Co. Aber da gibt es mittlerweile so viele Stimmgewalten, einfach Wahnsinn.
2: Ja, absolut.
1: Anthony, wir dürfen dich morgen ja noch ein bisschen näher kennenlernen. 18 bis 19 Uhr, da hast du hier die Gewalt über die Musik, übers Mikrofon. Wir freuen uns drauf. Und dir jetzt erstmal noch einen schönen Mittwoch auf jeden Fall. Danke dir, dass du dir die Zeit genommen hast.
2: Sehr gerne, ich freue mich drauf.

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Marshmallow und Thomas Rhett, wirklich eine ganz abstruse, kuriose und trotzdem irgendwie auch tolle Kombi mit Where We Go, die ihre ganz, ganz neue Nummer hier im Country morgen auf The Wolf. Ich bin Cedric Kund, schön, dass ihr mit dabei seid. Und die Nummer, die ich jetzt für euch habe, die ist gar nicht mal so neu, aber einfach legendär und die geht wirklich immer, egal wo, egal wann. John Denver, Take Me Home, Country Roads, jetzt einfach mal das Radio wieder lauter drehen und einfach Country pur genießen.

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1: Ich bin Diana Kramer. Die Bundesregierung will das Gesetz der Ampelkoalition zum Einbau neuer Heizungen deutlich entschärfen. Die umstrittene Vorgabe, dass bei neuen Heizungen mindestens 65% erneuerbare Energien eingesetzt werden müssen, soll verschwinden.
2: Mit dem berühmt-berüchtigten Heizungsgesetz, damals noch vom grünen Minister Habeck erdacht, hätten neue Gas- und Ölheizungen praktisch keine Chance mehr. Das ist im geplanten neuen Gesetz von CDU-Wirtschaftsministerin Reiche ganz anders. Das Gesetz schreibt nicht mehr vor, dass die neuen Heizungen größtenteils mit erneuerbaren Energien betrieben werden müssen, sondern, viel weiter gefasst, zu 60% mit klimafreundlichen Brennstoffen, das Ganze schrittweise bis 2040. Die Grünen sagen, damit sind die deutschen Klimaschutzziele nicht mehr zu erreichen. Uli Reitinger, Berlin.
1: Heute ist die schwarz-rote Bundesregierung genau ein Jahr im Amt. Der Jahrestag fällt in die bisher schwierigste Phase der Koalition. In allen Umfragen haben Union und SPD keine Mehrheit mehr. 87% sind laut einer aktuellen Forsa-Umfrage inzwischen unzufrieden mit der Arbeit der Regierung. 55% rechnen nicht damit, dass die Koalition bis 2029 bestehen bleibt. US-Präsident Donald Trump setzt im Konflikt mit dem Iran auf Deeskalation, um einen diplomatischen Durchbruch zu erreichen. Überraschend kündigte er auf seiner Plattform Truth Social an, den US-Einsatz für eine sichere Durchfahrt von Schiffen durch die Straße von Hormuz auszusetzen, um ein Abkommen mit dem Iran zu erreichen.
3: Gerade noch hatten seine Verteidigungs- und Außenminister Projekt Freiheit gepusht und gepriesen, da macht Trump den Hahn zu. Er glaubt offenbar, dass ein Abkommen mit dem Iran in greifbarer Nähe ist und so lange liegt die Operation US-Hilfe bei der Passage von Frachtschiffen durch die Meerenge nach einem Tag wieder auf Eis. Der Iran will die Kontrolle über die Straße von Hormuz behalten mit einem Genehmigungsverfahren, wonach Schiffe nur mit Erlaubnis des Irans passieren dürfen. Tina Eck, USA.
1: In Nordrhein-Westfalen laufen seit dem frühen Morgen in mehreren Städten Durchsuchungen bei mutmaßlichen Rechtsextremisten. Es gäbe 10 Beschuldigte, heißt es aus Sicherheitskreisen, alle seien deutsche Staatsbürger. Die Razzia in 8 Städten in NRW richtet sich gegen die Gruppe Jung und Stark. Laut BKA häufen sich seit 2024 die Gewalttaten von teils sehr jungen Neonazis.
4: Und jetzt für euch das Niedersachsen-Update mit Martin Fischer. In Rinteln-Steinbergen hat nach dem gewaltsamen Tod eines Paares jetzt eine Mordkommission die Ermittlungen übernommen. 2 zuerst festgenommene Verdächtige sind vorläufig wieder auf freiem Fuß. In Hitzacker hat die niedersächsische CDU-Fraktion am Dienstag ihre Deepfake-Affäre für abgeschlossen erklärt. Fraktionschef Sebastian Lechner sagt, der Fall habe die Partei durchgeschüttelt, sei jetzt aber abgehackt. Und in Wilhelmshaven gibt es neue Hoffnung für den insolventen PVC-Hersteller Vainova. Die deutsche Tochter des US-Konzerns Westlake Vinnolit will den Standort übernehmen.
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5: Auf der A1 Richtung Bremen gibt es zwischen dem Dreieck Stur und Bremen-Arsten 9 Kilometer Stau. In der Gegenrichtung, Richtung Osnabrück, steht ihr zwischen dem Bremer Kreuz und Bremen-Arsten auf 8 Kilometern. Ebenfalls auf der A1 Richtung Lübeck zwischen dem Horster Dreieck und dem Dreieck Hamburg-Norderelbe stockt der Verkehr auf 10 Kilometern. Habt eine gute und sichere Fahrt.
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5: Bei euch in Uetze sind es aktuell 8 Grad, in Gerden ebenfalls 8, während Wunstorf 7 Grad meldet. Und so wird das Wetter heute. Es regnet heute, das Ganze bei maximal 11 Grad.
6: Hey ho, einen wunderschönen guten Morgen, kurz nach 8 hier im neuen Country Morgen auf The Wolf mit mir, Cedric Kunz. Ich grüße euch und mittwochs, das ist ja hier bei uns immer unser Legendentag. Heute wollen wir Gordon Lightfoot nochmal so richtig schön abfeiern und das tun wir auch gleich direkt nach Shania Twain und jetzt Brian Martin, We Ride.

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1: Mittwoch, 6. Mai. Schönen guten Morgen. Gleichzeitig natürlich auch weiterhin unser Legendentag. Wir feiern heute Gordon Lightfoot.
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1: Knapp 3 Jahre ist es jetzt ja leider sogar schon her, wo wir uns von ihm verabschieden mussten. Lightfoot war ja einer der ersten kanadischen Musiker, die nicht dauerhaft in die USA ziehen mussten, um einfach international groß zu werden. 4 Grammys hat er gewonnen und ich habe jetzt für euch einen seiner größten Songs, nämlich Sundown. In dem Song thematisierte Gordon vor allem Eifersucht und Paranoia in einer wirklich schwierigen Beziehung, war ja generell immer wieder auch Thema in seinen ganzen Songs, dass er auch so ein bisschen über seine Probleme, vor allem auch über seine Eheprobleme, immer wieder Songs geschrieben hat und dazu das einfach wirklich musikalisch ganz, ganz toll verpackt. Bestes Beispiel gibt's eben jetzt. An unserem Legendentag wollen wir Gordon Lightfoot nochmal feiern. Hier ist er mit Sundown.

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Und weiter geht's jetzt hier mit unserem Song des Tages. Jackson Dean, Fearless, ein ganz, ganz sympathischer Mann, den durfte ich erst vor kurzem kennenlernen, nämlich beim Country to Country Festival in Berlin durfte ich dort eben auch interviewen und da hat er mir auch mal so verraten, wie er sich eigentlich so gefühlt hat, gerade so zum Start seiner Karriere. Ich habe mit ungefähr 14 Jahren angefangen, aber das Talent, das kann nicht immer sofort entdeckt werden. Ich denke auch nicht über meinen Erfolg nach, damit ich auch nicht meine Motivation für neue Musik verliere.

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1: Muss man sich mal vorstellen, der Mann, der ist erst Mitte 20, gerade mal 25 Jahre alt und trotzdem schon so ein Durchstarter. Unter anderem ja eben auch Headliner beim Country to Country Festival. Und der Song hier, das ist eben mit sein größter Song überhaupt. Klingt, finde ich, auch ganz, ganz toll. Jackson Dean jetzt hier für euch. Unser Song des Tages, hier ist Fearless.

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5: Mit Martin Fischer und in Hannover hat die CDU-Fraktion jetzt eine strengere Kontrolle bei der Vergabe von Fördergeldern gefordert. Hintergrund ist die Insolvenz des Vereins Integrationsarbeit Kronsberg. Der hatte mehr als 1,2 Millionen Euro aus verschiedenen Quellen erhalten, auch von der Region Hannover. Die Verwendung der Mittel wird jetzt geprüft. Die CDU verlangt bessere Kontrollen und mehr Austausch zwischen Fördergebern. Man wolle Doppelzahlungen vermeiden. Die Staatsanwaltschaft ermittelt mittlerweile auch gegen die frühere Vorsitzende. Im Raum stehen Untreue und auch Subventionsbetrug. Es geht um rund 740.000 Euro. Für die Beschuldigten gilt derzeit noch die Unschuldsvermutung. In Rinteln-Steinbergen hat nach dem gewaltsamen Tod eines Paares jetzt eine Mordkommission die Ermittlungen übernommen. Zwei zuerst festgenommene Verdächtige sind jetzt wieder auf freiem Fuß. Ein dringender Tatverdacht besteht dort nicht. Die Obduktion bestätigt aber Gewalt als Todesursache. In Hitzacker hat die niedersächsische CDU-Fraktion ihre Deepfake-Affäre für abgeschlossen erklärt. Fraktionschef Sebastian Lechner sagt, der Fall habe die Partei durchgeschüttelt, sei jetzt aber abgehakt. Ein Mitarbeiter wurde entlassen, ein weiterer suspendiert. Und in Wilhelmshaven gibt es neue Hoffnung für den insolventen PVC-Hersteller Vinova. Die deutsche Tochter des US-Konzerns Westlake Vinnolit will den Standort übernehmen und alle Arbeitsplätze sichern.
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6: Auf der A1 Richtung Bremen gibt es zwischen dem Dreieck Stur und Bremen-Asten 10 Kilometer Stau mit mindestens einer Stunde Zeitverlust. In der Gegenrichtung, Richtung Osnabrück, fließt der Verkehr zwischen Wildeshausen West und Ahlhorner Heide nur zäh. Ebenfalls auf der A1 Richtung Osnabrück staut es sich zwischen dem Bremer Kreuz und Bremen-Asten auf 5 Kilometern, rechnet mit mindestens 13 Minuten Verzögerung. Wir wünschen euch eine gute Fahrt.
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6: In Burgwedel zeigt das Thermometer 9 Grad, in Lehrte ebenfalls 9 Grad. Etwas milder ist es in Alfeld mit 11 Grad. Und so wird das Wetter heute. Es regnet heute, das Ganze bei maximal 11 Grad.
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7: Hey ho, einen wunderschönen guten Morgen. Kurz nach 9:30 hier im Country Morgen auf The Wolf. Ich bin Cedric Kunz und ich habe jetzt einen Künstler für euch. Der war gerade erst in Deutschland zu Gast in Berlin beim Country to Country Festival. Einer der Headliner, Sektop, mit seiner wunderbaren Country-Ballade South of Sanity. Schönen guten Morgen, schönen Mittwoch.

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1: Schönen guten Morgen, schönen Mittwoch. Wir sagen gute Besserung, Dolly Parton. Die Gute hat jetzt nämlich ihre geplante Las Vegas Konzertreihe endgültig abgesagt. Sie selbst sagt, Leute, es geht mir leider immer noch nicht gut genug dafür, dass ich das alles packe. Vor allem der Schwindel hat sie immer noch fest im Griff. Und da sagt sie selbst, so kann ich aktuell nicht auftreten. Aber gleichzeitig gibt sie auch Entwarnung und sagt, macht euch auf jeden Fall nicht zu viel Sorgen. Es geht ihr auf jeden Fall schon besser. Sie braucht einfach noch Zeit und sie wird zurückkehren. Sie wird weiter noch irgendwann auf Bühnen wieder spielen können. Und genau darauf freuen wir uns dann auch und sagen aber auch, Dolly, lass dir alle Zeit, die du brauchst. Weiterhin gute Besserung, Dolly Parton.
2: Nee.

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1: Ich bin Diana Kramer. Die schwarz-rote Koalition ist heute genau ein Jahr im Amt. Die Umfragewerte sind im Keller und die Mehrheit der Menschen in Deutschland rechnet damit, dass das Bündnis von Union und SPD vorzeitig zerbricht. In einer aktuellen YouGov-Umfrage sagen 55%, dass sie nicht mit einem Fortbestand der Koalition bis 2029 rechnen.
2: Merz hat am Abend schmerzhaft erfahren, wie unbeliebt seine Regierung ist. Selbst bei einem eigentlichen Heimspiel, seinem Auftritt beim CDU-Wirtschaftsrat, rührt sich kaum eine Hand zum Applaus. Merz sagt in seiner Rede, meine Damen und Herren, oder, wenn ich es unverändert so sagen darf, liebe Freundinnen und Freunde, er merkt, was los ist und verteidigt trotzdem die Regierung. Denn eine Alternative sieht Merz nicht. Bricht Schwarz-Rot auseinander, müsste er sich Mehrheiten mit der AfD oder mit Grünen und Linken suchen und vorstellbar für Merz. Uli Reitinger, Berlin.
1: Im Ukraine-Krieg gilt seit der Nacht eine von Präsident Zelensky einseitig ausgerufene Waffenruhe. Die Feuerpause gelte unbefristet, solange Russland nicht angreife, heißt es aus Kiew. Von russischer Seite hatte Kreml-Chef Putin einseitig eine Waffenruhe für Freitag und Samstag angeordnet, wenn in Russland an den sowjetischen Sieg im Zweiten Weltkrieg erinnert wird. Rund 40% der jungen Erwachsenen in Deutschland redet lieber mit künstlicher Intelligenz als mit Verwandten. Das zeigt eine Umfrage der Krankenkasse Pronova BKK. Eine deutliche Mehrheit der unter 30-Jährigen hält KI-Chatbots sogar für einen wertvollen Dialogpartner, gerade für einsame Menschen.
3: Über 90% der 18- bis 29-Jährigen nutzen KI laut der Umfrage privat für Recherche, Ratschläge oder eine nette Plauderei. Doch eine Expertin warnt, ziehen wir die KI unseren Mitmenschen immer wieder vor, gehen soziale Fähigkeiten verloren. Durch klare, fertige Antworten anstatt offener Gesprächsprozesse würde die KI unser Kommunikationsverhalten verändern. Und auch wenn der Austausch mit künstlicher Intelligenz kurzfristig dem Gefühl von Einsamkeit entgegenwirken kann, könne KI am Ende keine realen Beziehungen ersetzen. Fiona Reinhardt, Nachrichtenredaktion.
1: Tausende Zollbeamte kontrollieren seit dem frühen Morgen Paketzustellerfirmen im ganzen Bundesgebiet. Überprüft werden vor allem Fahrer. Denn viele Zusteller, so der Verdacht, werden um ihren Mindestlohn gebracht, weil Pausen, Wartezeiten oder Leerfahrten nicht erfasst und damit nicht bezahlt werden.
4: Und jetzt für euch das Niedersachsen-Update mit Martin Fischer. In Rinteln-Steinbergen hat nach dem gewaltsamen Tod eines Paares jetzt eine Mordkommission die Ermittlungen übernommen. Zwei zuerst festgenommene Verdächtige sind vorläufig wieder auf freiem Fuß. In Hitzacker hat die niedersächsische CDU-Fraktion am Dienstag ihre Deepfake-Affäre für abgeschlossen erklärt. Fraktionschef Sebastian Lechner sagt, der Fall habe die Partei durchgeschüttelt, sei jetzt aber abgehackt. Und in Wilhelmshaven gibt es neue Hoffnung für den insolventen PVC-Hersteller Vainova. Die deutsche Tochter des US-Konzerns Westlake Vinnolit will den Standort übernehmen.
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5: Auf der A1 Richtung Bremen gibt es zwischen dem Dreieck Stur und Bremen-Asten 10 Kilometer Stau. Ihr braucht mindestens eine Stunde länger. In der Gegenrichtung, Richtung Osnabrück, steht ihr zwischen dem Bremer Kreuz und Bremen-Asten auf 8 Kilometern. Dort kostet euch das mindestens 25 Minuten. Ebenfalls auf der A1, jetzt Richtung Lübeck, staut es sich zwischen dem Maschener Kreuz und dem Dreieck Hamburg-Norderelbe auf 9 Kilometern. Hier verliert ihr mindestens 19 Minuten. Wir wünschen euch eine gute Fahrt.
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5: In Lehrte haben wir aktuell 9 Grad, in Sehende ebenfalls 9, Wunsdorf meldet 6 Grad. Und so wird das Wetter heute. Es regnet heute, das Ganze bei maximal 11 Grad.
6: Einen wunderschönen guten Morgen. Wir haben es kurz nach 9 hier im neuen Country Morgen auf The Wolf. Ich bin Cedric Kunz. Eine Stunde lang haben wir gemeinsam noch das Vergnügen. Gucken gleich nochmal rüber in Richtung Champions League. Heute Abend die Bayern gegen Paris. Halbfinal-Rückspiel. Alle Infos gibt's dann eben direkt gleich. Starten jetzt aber erstmal rein mit einer absoluten Country Queen. Lainey Wilson. Peace, Love and Cowboys. Schöne Nummer. Schönen guten Morgen.

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1: Na, wer von euch hat auch schon so viel Bock auf heute Abend wie ich? Champions League Halbfinal Rückspiel. Bayern gegen Paris. Ey, das hat so viel Spaß gemacht, letzte Woche das Hinspiel schon zu sehen. 5:4 damals ja für die Franzosen, aber was für ein Hin und Her. Allein ja schon das Viertelfinale gegen Real, das war ein absolutes Spektakel. Das letzte Woche hat noch um einen draufgesetzt und ich glaube auch heute Abend können wir uns auf ein absolutes Fußballspektakel freuen. Und ganz ehrlich, ich sag, für die Bayern ist auch noch alles drin. Ist ein absolutes 50-50-Game und absolut zuversichtlich sind auch die Spieler, wie hier zum Beispiel Jo Kimmich.
2: Ich glaube, jeder in der Kabine hat diesen Glauben, hat dieses Gefühl, hat dieses Selbstvertrauen, dass wir zu Hause Paris schlagen können. Also es ist jetzt nicht so, dass wir ein 3-0 brauchen zu Hause, sondern wir müssen gewinnen und dann geht's in eine Verlängerung oder wir sind weiter.
1: Nur, das klingt doch eigentlich ganz simpel, ne? Ich sag auch, die Bayern machen's. Ich glaube, das wird so ein ganz dreckiger 3-1-Sieg, vielleicht sogar erst nach Verlängerung, aber ich glaube, die Bayern, die kommen ins Finale rein. Heute Abend am Pfiff um 21 Uhr, Bayern gegen Paris, Champions League Halbfinal Rückspiel.

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1: Einen wunderschönen Mittwoch euch allen. Schön, dass ihr dabei seid hier im Country Morgen. Und ich habe einen ganz besonderen Gast hier gerade bei mir in der Leitung, nämlich Anthony Miller. Niemand Geringeres als unseren Band-Contest-Gewinner und eben morgen unseren Host bei Hosted By, jeden Donnerstag von 18 bis 19 Uhr. Wunderschönen guten Morgen, Anthony.
2: Guten Morgen, hi.
1: Anthony, es ist ja auch meine erste Woche hier im Country Morgen. Wir haben so eine kleine Vorstellungsrunde gemacht. Ich habe schon erzählt, was Country für mich bedeutet. Was ist eigentlich Country für dich?
2: Boah, Country ist für mich in erster Linie ein Lebensgefühl, Gemeinschaft, eine gute Zeit miteinander haben, das Leben zu genießen und einfach mal das, was man sonst so zu tun hat, was man alles machen muss, was man machen sollte, dass man das für einen kurzen Augenblick einfach mal beiseite lässt und einfach sich fallen lässt in die Musik und sich mit den wirklich wichtigen Ding verbindet. Und das verkörpert für mich Country.
1: Generell, was würdest du sagen? Bist du eher so Team New Country oder eher dann doch so Team Legenden?
2: Ich hätte bis vor kurzem noch gesagt Team Legenden, aber was inzwischen so in der Country-Szene passiert, ist wirklich krass. Insofern kann ich es nicht genau sagen.
1: Habe ich auch so gesagt. Das habe ich auch gesagt. Wenn man mich vor 2 Jahren gefragt hätte, hundertprozentig so die Klassiker, Willie Nelson, ja. Johnny Cash und Co. Aber da gibt es mittlerweile so viele Stimmgewalten, einfach Wahnsinn.
2: Ja, absolut.
1: Anthony, wir dürfen dich morgen ja noch ein bisschen näher kennenlernen. 18 bis 19 Uhr, da hast du hier die Gewalt über die Musik, übers Mikrofon. Wir freuen uns drauf. Und dir jetzt erstmal noch einen schönen Mittwoch auf jeden Fall. Danke dir, dass du dir die Zeit genommen hast.
2: Sehr gerne, ich freue mich drauf.

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6: Mit Martin Fischer und in Hannover hat die CDU-Fraktion jetzt eine strengere Kontrolle bei der Vergabe von Fördergeldern gefordert. Hintergrund ist die Insolvenz des Vereins Integrationsarbeit Kronsberg. Der hatte mehr als 1,2 Millionen Euro aus verschiedenen Quellen erhalten, auch von der Region Hannover. Die Verwendung der Mittel wird jetzt geprüft. Die CDU verlangt bessere Kontrollen und mehr Austausch zwischen Fördergebern. Man wolle Doppelzahlungen vermeiden. Die Staatsanwaltschaft ermittelt mittlerweile auch gegen die frühere Vorsitzende. Im Raum stehen Untreue und auch Subventionsbetrug. Es geht um rund 740.000 Euro. Für die Beschuldigten gilt derzeit noch die Unschuldsvermutung. In Rinteln-Steinbergen hat nach dem gewaltsamen Tod eines Paares jetzt eine Mordkommission die Ermittlungen übernommen. Zwei zuerst festgenommene Verdächtige sind jetzt wieder auf freiem Fuß. Ein dringender Tatverdacht besteht dort nicht. Die Obduktion bestätigt aber Gewalt als Todesursache. In Hitzacker hat die niedersächsische CDU-Fraktion ihre Deepfake-Affäre für abgeschlossen erklärt. Fraktionschef Sebastian Lechner sagt, der Fall habe die Partei durchgeschüttelt, sei jetzt aber abgehakt. Ein Mitarbeiter wurde entlassen, ein weiterer suspendiert. Und in Wilhelmshaven gibt es neue Hoffnung für den insolventen PVC-Hersteller Vinova. Die deutsche Tochter des US-Konzerns Westlake Vinnolit will den Standort übernehmen und alle Arbeitsplätze sichern.
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7: Auf der A1 Richtung Bremen gibt es zwischen dem Dreieck Stur und Bremen-Arsten 9 Kilometer Stau. In der Gegenrichtung Richtung Osnabrück staut es sich zwischen Wildeshausen Nord und Ahlhorner Heide auf 2 Kilometern. Ebenfalls auf der A1 Richtung Osnabrück stockt der Verkehr zwischen dem Bremer Kreuz und Bremen-Arsten auf 6 Kilometern. Wir wünschen euch eine gute Fahrt.
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7: In Alfeld haben wir aktuell 11 Grad, in Uetze und Hannover sind es jeweils 8 Grad. Und so wird das Wetter heute. Es regnet heute, das Ganze bei maximal 11 Grad.
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8: Hey ho, einen wunderschönen guten Morgen. Schön, dass ihr eingeschaltet habt, ihr im neuen Country-Morgen auf The Wolf. Wir quatschen nicht lang rum, wir spielen lieber richtig gute Mucke und zwar ganz, ganz neue. Die neue Nummer nämlich von Ella Langley und Morgan Wallen, I Can't Love You Anymore. Schön.

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1: Es ist Mittwoch, es ist Legendentag und deswegen wollen wir heute nochmal den wunderbaren Gordon Lightfoot hochheben lassen. Der Kollege Sean Eising, der hat mal was Schönes für euch vorbereitet.
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3: Gordon Lightfoot war mehr als nur ein Musiker, er war ein echter Geschichtenerzähler. Geboren 1938 in Ontario, Kanada, wurde er in den 70ern mit Songs wie If You Could Read My Mind und Sundown weltberühmt.
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3: Bevor er selbst zum Star wurde, schrieb Gordon Songs für andere, darunter echte Größen wie Elvis Presley oder die Folkband Peter, Paul and Mary. Sogar Bob Dylan hat später zugegeben, Gordon war einer seiner Lieblings-Songwriter.
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3: Sein Durchbruch als Solostar schaffte er dann mit If You Could Read My Mind. Der Song wurde in Europa vor allem bekannt, als ihn die ARD bei den Olympischen Spielen 1972 unter die Bilder schöner Sportlerinnen legte. Wirklich kein Witz.
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3: 74 kam dann Sundown und 76 lieferte Gordon mit The Wreck of Edmund Fitzgerald eine bewegende Ballade über ein echtes Schiffsunglück. Gänsehaut.

Bis kurz vor seinem Tod 2023 stand Gordon Lightfoot noch auf der Bühne. Seine Texte, seine Stimme und vor allem seine ruhige Art haben ihn zur Legende gemacht. Hier ist Gordon Lightfoot, nur bei The Wolf.

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Und weiter geht's jetzt hier mit unserem Song des Tages. Jackson Dean, Fearless, ein ganz, ganz sympathischer Mann, den durfte ich erst vor kurzem kennenlernen, nämlich beim Country to Country Festival in Berlin durfte ich dort eben auch interviewen und da hat er mir auch mal so verraten, wie er sich eigentlich so gefühlt hat, gerade so zum Start seiner Karriere. Ich habe mit ungefähr 14 Jahren angefangen, aber das Talent, das kann nicht immer sofort entdeckt werden. Ich denke auch nicht über meinen Erfolg nach, damit ich auch nicht meine Motivation für neue Musik verliere. Muss man sich mal vorstellen, der Mann, der ist erst Mitte 20, gerade mal 25 Jahre alt und trotzdem schon so ein Durchstarter. Unter anderem ja eben auch Headliner beim Country to Country Festival. Und der Song hier, das ist eben mit sein größter Song überhaupt. Klingt, finde ich, auch ganz, ganz toll. Jackson Dean jetzt hier für euch. Unser Song des Tages. Hier ist Fearless. New.

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1: Ich bin Diana Kramer. Die schwarz-rote Koalition ist heute genau ein Jahr im Amt. Die Umfragewerte sind im Keller und die Mehrheit der Menschen in Deutschland rechnet damit, dass das Bündnis von Union und SPD vorzeitig zerbricht. In einer aktuellen YouGov-Umfrage sagen 55%, dass sie nicht mit einem Fortbestand der Koalition bis 2029 rechnen.
2: Merz hat am Abend schmerzhaft erfahren, wie unbeliebt seine Regierung ist. Selbst bei einem eigentlichen Heimspiel, seinem Auftritt beim CDU-Wirtschaftsrat, rührt sich kaum eine Hand zum Applaus. Merz sagt in seiner Rede, meine Damen und Herren, oder, wenn ich es unverändert so sagen darf, liebe Freundinnen und Freunde, er merkt, was los ist und verteidigt trotzdem die Regierung. Denn eine Alternative sieht Merz nicht. Bricht Schwarz-Rot auseinander, müsste er sich Mehrheiten mit der AfD oder mit Grünen und Linken suchen und unvorstellbar für Merz. Uli Reitinger, Berlin.
1: Im Ukraine-Krieg gilt seit der Nacht eine von Präsident Zelensky einseitig ausgerufene Waffenruhe. Die Feuerpause gelte unbefristet, solange Russland nicht angreife, heißt es aus Kiew. Von russischer Seite hatte Kreml-Chef Putin einseitig eine Waffenruhe für Freitag und Samstag angeordnet, wenn in Russland an den sowjetischen Sieg im Zweiten Weltkrieg erinnert wird. Rund 40% der jungen Erwachsenen in Deutschland redet lieber mit künstlicher Intelligenz als mit Verwandten. Das zeigt eine Umfrage der Krankenkasse Pronova BKK. Eine deutliche Mehrheit der unter 30-Jährigen hält KI-Chatbots sogar für einen wertvollen Dialogpartner, gerade für einsame Menschen.
3: Über 90% der 18- bis 29-Jährigen nutzen KI laut der Umfrage privat für Recherche, Ratschläge oder eine nette Plauderei. Doch eine Expertin warnt, ziehen wir die KI unseren Mitmenschen immer wieder vor, gehen soziale Fähigkeiten verloren. Durch klare, fertige Antworten anstatt offener Gesprächsprozesse würde die KI unser Kommunikationsverhalten verändern. Und auch wenn der Austausch mit künstlicher Intelligenz kurzfristig dem Gefühl von Einsamkeit entgegenwirken kann, könne KI am Ende keine realen Beziehungen ersetzen. Fiona Reinhardt, Nachrichtenredaktion.
1: Tausende Zollbeamte kontrollieren seit dem frühen Morgen Paketzustellerfirmen im ganzen Bundesgebiet. Überprüft werden vor allem Fahrer. Denn viele Zusteller, so der Verdacht, werden um ihren Mindestlohn gebracht, weil Pausen, Wartezeiten oder Leerfahrten nicht erfasst und damit nicht bezahlt werden.
4: Und jetzt für euch das Niedersachsen-Update mit Christian Schmidt. Das Oberverwaltungsgericht Lüneburg hat die zweite Klage gegen die Gasförderung vor der Nordseeinsel Borkum abgewiesen. Die Stadt Borkum führte an, dass die Gefahr von Erdbeben, Auswirkungen auf das Trinkwasser und den Tourismus nicht ausreichend berücksichtigt wurde. Bei einem Schusswechsel in Nienburg ist ein Mensch getötet worden und ein weiterer schwer verletzt worden. Zwei Personen wurden festgenommen. Die Hintergründe sind aber noch unklar. Und zwischen Hamburg, Bremen und Südniedersachsen wird heute einiges an Regen erwartet und dadurch sind die Temperaturen seit Sonntag auch teilweise um 20 Grad zurückgegangen.
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5: Auf der A1 Richtung Osnabrück gibt es zwischen Delmenhorst Ost und Bremen-Arsten 8 Kilometer Stau. In der Gegenrichtung, Richtung Bremen, staut es sich zwischen Ophusen und Bremen-Arsten auf 6 Kilometern. Ebenfalls auf der A1 Richtung Lübeck stockt der Verkehr zwischen dem Maschener Kreuz und dem Dreieck Hamburg-Norderelbe auf 9 Kilometern. Gute Fahrt!
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5: In Gerden sind es aktuell 7 Grad, genauso in Garbsen und in Hannover messen wir 8 Grad. Und so wird das Wetter heute. Es regnet heute, das Ganze bei maximal 11 Grad.
6: Hey Freunde, schön, dass ihr mit am Start seid hier bei The Wolf. Mein Name ist Vincent Schulze und zusammen kommen wir jetzt hier gut durch diesen Vormittag. Bis 14 Uhr bin ich hier noch für euch am Start. Und wir sind mittlerweile schon im Mittwoch angekommen. Bergfest feiern wir also und das feiern wir natürlich hier mit bester Musik. Die gibt's heute zum Beispiel von Tucker Wetmore, Johnny Cash ist mit am Start, Old Dominion, Megan Maroney, Ludwig Hart. Die Liste ist endlos lang, ich könnte damit jetzt noch ewig weitermachen. Wir starten aber direkt rein mit Dierks Bentley, Drunk on a Plane.

Megan Maroney war das hier mit Medicine. Und wir machen direkt weiter mit Old Dominion und ihrem Mega-Hit Late Great Heartbreak. Und allein der Songtitel, der verrät schon so ein bisschen. Die Jungs nehmen sich nicht mega ernst. Da sind Wortspiele drin, das ist alles ein bisschen, ja, mehr Groove, ein bisschen lockerer und nicht so ganz deep und tiefgründig. Aber das macht die Jungs auch aus, das macht sie perfekt. Und das macht sie auch so beliebt, sie sind ja wirklich mega erfolgreich. Was ich ganz spannend finde, bevor sie so erfolgreich wurden, haben sie ja Songs für andere große Stars geschrieben, die damals ja auf Songwriter zurückgegriffen haben. Zum Beispiel Luke Bryan, Blake Shelton oder Keith Urban. Für die haben sie also schon Songs geschrieben und das erklärt auch so ein bisschen, warum ihre eigenen Hits jetzt auch solche ja, Radiobanger sind und die einfach so massentauglich gut funktionieren. Old Dominion wissen einfach, wie man gute Songs schreibt und wir hören sie jetzt hier mit Late Great Heartbreak. 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
12: Auf der A1 Richtung Bremen gibt es zwischen Groß-Ippenau und Bremen-Arsten 11 Kilometer Stau. Ebenfalls auf der A1 in der Gegenrichtung Richtung Osnabrück stockt es zwischen dem Bremer Kreuz und Bremen-Arsten auf 6 Kilometern. Auf der A1 Richtung Lübeck staut es sich zwischen dem Maschener Kreuz und dem Dreieck Hamburg-Norderelbe auf 5 Kilometern. Gute Fahrt.
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12: Bei euch in Sehende sind es aktuell 8 Grad, in Uetze ebenfalls 8, während Garbsen 7 Grad meldet. In den nächsten Stunden ist es überwiegend regnerisch. Heute Nacht sinkt das Thermometer auf frische 7 Grad. Morgen könnt ihr euch am Morgen auf Regen einstellen. Am Nachmittag wird es dann teilweise bewölkt bei bis zu 10 Grad.
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13: Kurz nach 11:30, schön, dass ihr hier mit am Start seid. Und die Woche ist das Wetter ja eher so, ja, ich sag mal 2 aus 3, nicht so geil. Bei mir hier, ich schau gerade mal aufs Fenster, es ist sehr grau, es regnet auch immer wieder. Und jetzt kann man sich wie so ein guter deutscher Mann hinstellen und sagen, ja, das hat die Natur mal gebraucht, das war wichtig. Aber mich kotzt einfach an. Wo ist die Sonne? Das letzte Wochenende war so geil, so richtig schön. Das kann schnell wieder zurückkommen. Dieses graue Wetter, das macht einen irgendwie traurig. Aber gute Neuigkeiten für mich vor allem. Wir haben Mitte Mai. Der Sommer wird auf jeden Fall kommen und es werden geile Zeiten kommen. Deswegen ist bei mir die Vorfreude auf den Sommer allein nach diesem letzten Wochenende auf jeden Fall riesengroß. Und dazu für geile Sommernächte, da passt der Song hier. Shabuzi mit A Bar Song.

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Ja, Freunde, ihr habt es bestimmt schon mitbekommen. Cedric Kunz ist jetzt hier bei uns am Start im Country Morgen und er hat direkt mal eine geile Aktion für euch mit am Start. Wir wollen euch nämlich zu Zach Bryan nach Berlin am 31. Mai schicken und was ihr dafür tun müsst, ist eigentlich ganz easy. Cedric möchte nämlich wissen, was Country für euch ist, was Country für euch bedeutet. Ist es vielleicht ein Lebensgefühl? Ist es Freiheit? Ist es auch ein Kleidungsstil? Es kann ja so viel sein. Das würde er gern wissen von euch und dazu solltet ihr einfach ein Social Media Video posten, egal ob Insta, ob Facebook. Und da verlinkt ihr uns The Wolf, damit wir das sehen. Und mit etwas Glück gewinnt ihr dann eine VIP-Konzertreise nach Berlin mit Cedric Kunz. Der kommt nämlich auch mit, macht er gerne mit, zu Zach Bryan nach Berlin. Und den hören wir jetzt auch. Hier ist Zach Bryan mit High Road.

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1: Ich bin Diana Kramer. In 12 Bundesländern laufen seit dem frühen Morgen Durchsuchungen bei mutmaßlichen Rechtsextremisten. Laut Bundesanwaltschaft wird 36 meist jungen Personen die Bildung oder Mitgliedschaft in kriminellen Vereinigungen vorgeworfen. Der jüngste Beschuldigte soll gerade mal 16 Jahre alt sein.
2: Es ist ein relativ neues Phänomen. Seit 2024 tun sich zum Teil ganz junge Neonazis nicht mehr nur virtuell im Netz zusammen, sondern stören in der realen Welt Großveranstaltungen, zum Beispiel Paraden zum Christopher Street Day. Jung und stark heißt die größte dieser Gruppen mit einer Anhängerzahl im mittleren dreistelligen Bereich. Andere Gruppen nennen sich der Störtrupp oder letzte Verteidigungswelle. Mutmaßliche Angehörige der letzten Verteidigungswelle stehen aktuell in Hamburg wegen mehrerer Gewalttaten vor Gericht. Uli Reitinger, Nachrichtenredaktion.
1: Seit dem frühen Morgen laufen auch bundesweit Zollkontrollen in Paketzustellerfirmen. Im Visier sind Verteilzentren verschiedener großer Paketdienstleister, sagte der Sprecher des Kölner Zolls Jens Arland.
3: Unser Ziel ist heute ganz gezielt, Fahrer zu befragen zu ihrer Beschäftigung, denn die Erfahrungen der Vergangenheit zeigen, dass gerade bei denen oft versucht wird, den Mindestlohn zu umgehen. Was nützen 13,90 Euro auf dem Papier, wenn bestimmte Zeiten gar nicht bezahlt werden? Zum Beispiel Wartezeiten vor dem Beladen oder Leerfahrten, wenn alle Pakete ausgeliefert sind.
1: Der Sprecher des Hauptzollamts Köln, Arland. Im Ukraine-Krieg hat es in der ersten Nacht der einseitig von Präsident Zelensky angeordneten Waffenruhe weniger Angriffe gegeben. Das Verteidigungsministerium in Moskau teilte mit, dass 53 ukrainische Drohnen über russischem Gebiet abgewehrt wurden, deutlich weniger als zuletzt. Auch die Intensität russischer Luftangriffe auf die Ukraine ließ nach ersten Informationen etwas nach. Kreml-Chef Putin hatte eine Waffenruhe für Freitag und Samstag angeordnet, wenn in Russland an den sowjetischen Sieg im Zweiten Weltkrieg erinnert wird. Am 9. Mai ist in Moskau die traditionelle große Militärparade geplant. Der Gewinn beim Nutzfahrzeughersteller Daimler Truck ist in den ersten drei Monaten dieses Jahres um 80% eingebrochen. Im Vergleich zum Vorjahresquartal sei das Konzernergebnis von fast 750 Millionen Euro auf knapp 150 Millionen gesunken. Vor allem der schwächelnde US-Markt und weniger verkaufte Busse hatten bei Daimler Truck zuletzt für einen erneuten Absatzrückgang gesorgt.
4: Und jetzt für euch das Niedersachsen-Update mit Christian Schmidt. Das Oberverwaltungsgericht Lüneburg hat die zweite Klage gegen die Gasförderung vor der Nordseeinsel Borkum abgewiesen. Die Stadt Borkum führte an, dass die Gefahr von Erdbeben, Auswirkungen auf das Trinkwasser und den Tourismus nicht ausreichend berücksichtigt wurde. Bei einem Schusswechsel in Nienburg ist ein Mensch getötet worden und ein weiterer schwer verletzt worden. Zwei Personen wurden festgenommen. Die Hintergründe sind aber noch unklar. Und zwischen Hamburg, Bremen und Südniedersachsen wird heute einiges an Regen erwartet und dadurch sind die Temperaturen seit Sonntag auch teilweise um 20 Grad zurückgegangen.
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5: Auf der A1 Richtung Osnabrück staut es sich zwischen Wildeshausen Nord und Ahlhorner Heide auf 7 Kilometern. In der Gegenrichtung, Richtung Bremen, gibt es zwischen Groß-Ippenau und Bremen-Arsten 10 Kilometer Stau. Ebenfalls auf der A1 Richtung Osnabrück zwischen Opphusen und Bremen-Arsten stockt der Verkehr auf 5 Kilometern. Habt eine gute und sichere Fahrt.
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5: In Sehende zeigt das Thermometer 8 Grad. Auch in Uetze sind es 8 Grad. In Mellendorf haben wir 7 Grad. In den nächsten Stunden ist es überwiegend regnerisch. Heute Nacht sinkt das Thermometer auf frische 7 Grad. Morgen könnt ihr euch am Morgen auf Regen einstellen. Am Nachmittag wird es dann teilweise bewölkt bei bis zu 10 Grad.
6: Hey Freunde, schön, dass ihr mit am Start seid. Wir haben es kurz nach 11. Ihr seid hier gelandet bei The Wolf, Deutschlands Country Radio, und wir machen natürlich mit richtig geiler Musik weiter. Ich habe wirklich, ja, die perfekte Mischung für euch am Start. New Country, aber auch Legenden sind mit dabei. Bruce Springsteen zum Beispiel ist heute da, Kid Rock, aber natürlich auch die neuen Chris Stapleton, Cody Jinx. Also wirklich eine geile Mischung, und wir starten jetzt rein mit eben genannten Cody Jinx, Change the Game.

0: Beyoncé war das mit Texas Hold'em. Und wir schauen drauf auf die Legende des Tages. Heute Gordon Lightfoot.
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2: Gordon Lightfoot war mehr als nur ein Musiker, er war ein echter Geschichtenerzähler. Geboren 1938 in Ontario, Kanada, wurde er in den 70ern mit Songs wie If You Could Read My Mind und Sundown weltberühmt.
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2: Bevor er selbst zum Star wurde, schrieb Gordon Songs für andere, darunter echte Größen wie Elvis Presley oder die Folkband Peter, Paul and Mary. Sogar Bob Dylan hat später zugegeben, Gordon war einer seiner Lieblingssongwriter.
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2: Sein Durchbruch als Solostar schaffte er dann mit If You Could Read My Mind. Der Song wurde in Europa vor allem bekannt, als ihn die ARD bei den Olympischen Spielen 1972 unter die Bilder schöner Sportlerinnen legte. Wirklich kein Witz.
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2: 74 kam dann Sundown und 76 lieferte Gordon mit The Wreck of Edmund Fitzgerald eine bewegende Ballade über ein echtes Schiffsunglück. Gänsehaut pur.

Bis kurz vor seinem Tod 2023 stand Gordon Lightfoot noch auf der Bühne. Seine Texte, seine Stimme und vor allem seine ruhige Art haben ihn zur Legende gemacht. Hier ist Gordon Lightfoot, nur bei The Wolf.

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1: Auf der A1 Richtung Osnabrück gibt es zwischen Groß-Ibbenau und Ahlhorner Heide 7 Kilometer stockenden Verkehr. Ebenfalls Richtung Osnabrück stockt es zwischen Opphusen und Bremen-Arsten auf 4 Kilometern. In der Gegenrichtung, Richtung Bremen, staut es sich zwischen Groß-Ibbenau und Bremen-Hemelingen auf 13 Kilometern. Ihr verliert dort etwa eine Stunde Zeit. Wir wünschen euch eine gute Fahrt.
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1: Bei euch in Basinghausen sind es aktuell 7 Grad, in Gerden messen wir 8 und Lehrte meldet ebenfalls 8 Grad. In den nächsten Stunden ist es überwiegend regnerisch. Heute Nacht sinkt das Thermometer auf frische 7 Grad. Morgen könnt ihr euch am Morgen auf Regen einstellen. Am Nachmittag wird es dann teilweise bewölkt bei bis zu 10 Grad.
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2: Kurz nach 11:30, schön, dass ihr hier mit am Start seid. Und die Mittagspause, die kommt so langsam in Sicht. Wir haben es fast geschafft. Davor gibt es aber natürlich noch gute Musik, damit wir auch bis dahin noch durchhalten. Jetzt zum Beispiel mit Jordan Davis, Turn This Truck Around aus 2025.

Morgan Wallen war das mit Everything I Love. Und jetzt habe ich hier für euch Max McNown. Und der mischt ja das ganze Country-Game eigentlich ziemlich gut auf, weil er aus dieser neuen TikTok-Generation kommt. Und das zeigt auch einfach, wie sehr das einfach den Country verändert hat. Seine Aufnahmen klingen alle etwas roh, wie live aufgenommen, und das macht ihn irgendwie auch so echt und so nahbar. Auch seine Texte, die sind eher ein bisschen melancholisch, er landet oft so bei Spotify in Sad-Folk-Playlisten, aber völlig zu Recht, er hat einfach so eine sehr bildliche, metaphorische Sprache, einen Touch Melancholie. Es ist irgendwie besonders, es ist was Spezielles, aber es ist trotzdem auch einfach richtig guter Country, der gut funktioniert und zeigt, in welche Richtungen sich der neue Country einfach entwickeln kann. Es gibt da jetzt so viele Einflüsse, die eine Rolle spielen, und ich find's toll, weil das einfach die Musik vielfältiger macht. Und bei Max McNown hört man das auf jeden Fall. Hier ist er jetzt mit Done For.

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1: Ich bin Diana Kramer. Großrazzia in 12 Bundesländern. Seit dem frühen Morgen laufen Durchsuchungen bei mutmaßlichen Rechtsextremisten. Laut Bundesanwaltschaft wird 36 Personen die Bildung oder Mitgliedschaft in den kriminellen Vereinigungen Jung und Stark sowie Deutsche Jugend voran vorgeworfen. Sie sollen führende Mitglieder beider Gruppierungen sein. Der jüngste Beschuldigte soll erst 16 Jahre alt sein. Die Gruppen existieren laut Bundesanwaltschaft seit Mitte 2024 und sind bundesweit organisiert. Die schwarz-rote Regierung ist genau ein Jahr im Amt. Bundeskanzler Merz will, dass das auch in den kommenden 3 Jahren so bleibt. Trotz großer Unstimmigkeiten und sinkenden Umfragewerten hält Merz am Koalitionspartner fest. In aktuellen Umfragen rechnet aber die Mehrheit mit einem vorzeitigen Bruch der Regierung.
2: Dass Kanzler Merz in seiner Rede beim wenig begeisterten CDU-Wirtschaftsrat vor allem Forderungen nach einer Minderheitsregierung oder nach Neuwahlen zurückweisen muss, das zeigt, wie schlimm es um die Koalition bestellt ist. Sie hat in Umfragen ihre Mehrheit längst verloren. Die AfD ist stärkste Kraft, zum Teil deutlich vor der Union. Und die SPD ist weiter auf dem Weg Richtung Splitterpartei. Merz spricht von fundamentalen Unterschieden zwischen den Koalitionspartnern. Trotzdem sieht er keine Alternative. Alles andere werde zu einer Blockade, zu Stillstand führen, so Merz. Uli Reitinger, Berlin.
1: In der Nacht hat es im Ukraine-Krieg weniger Angriffe gegeben. Hintergrund ist offenbar die einseitig von Präsident Zelensky angeordnete Waffenruhe.
3: Der ukrainische Außenminister Sibiha warf Moskau vor, seine Angriffe fortzusetzen und den Kiewer Vorstoß zu ignorieren. Die ukrainische Luftwaffe zählte seit dem Abend 108 russische Drohnen und 3 Raketen. Das zeige, dass Moskau den Frieden ablehne, sagte der Minister. Aber auch das Verteidigungsministerium in Moskau sprach von 53 ukrainischen Drohnen, die seit dem Abend abgefangen wurden. Ob die Drohnen vor oder nach Beginn der von der Ukraine angekündigten Waffenruhe abgeschossen wurden, war nicht klar. Katharina Schröder, Moskau.
1: Die Telekom ermöglicht während der Fußball-WM im Sommer Übertragungen auf öffentlichen Plätzen und in Kneipen. Der TV-Rechteinhaber hat dazu wenige Wochen vor dem Turnier eine Kooperation mit Sky geschlossen. Tausende Gastronomiebetriebe und auch Public Viewings erhalten Zugang zu allen 104 WM-Spielen über die 3 exklusiven linearen WM-Kanäle von Magenta TV.
4: Und jetzt für euch das Niedersachsen-Update mit Christian Schmidt. Das Oberverwaltungsgericht Lüneburg hat die 2. Klage gegen die Gasförderung vor der Nordseeinsel Borkum abgewiesen. Die Stadt Borkum führte an, dass die Gefahr von Erdbeben, Auswirkungen auf das Trinkwasser und den Tourismus nicht ausreichend berücksichtigt wurde. Bei einem Schusswechsel in Nienburg ist ein Mensch getötet worden und ein weiterer schwer verletzt worden. 2 Personen wurden festgenommen. Die Hintergründe sind aber noch unklar. Und zwischen Hamburg, Bremen und Südniedersachsen wird heute einiges an Regen erwartet und dadurch sind die Temperaturen seit Sonntag auch teilweise um 20 Grad zurückgegangen.
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5: Auf der A1 Richtung Osnabrück gibt es zwischen dem Bremer Kreuz und Bremen-Arsten 6 Kilometer Stau. In der Gegenrichtung, Richtung Bremen, staut es sich zwischen Groß-Ippena und Bremen-Arsten auf 13 Kilometern. Ebenfalls auf der A1 Richtung Osnabrück kommt es zwischen Wildeshausen Nord und Ahlhorner Heide zu 8 Kilometern Stau. Gute Fahrt.
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5: In Grasdorf zeigt das Thermometer gerade 9 Grad. Basinghausen meldet 7 Grad, während es in Laatzen 8 Grad sind. In den nächsten Stunden ist es überwiegend regnerisch. Heute Nacht sinkt das Thermometer auf frische 7 Grad. Morgen könnt ihr euch am Morgen auf Regen einstellen. Am Nachmittag wird es dann teilweise bewölkt bei bis zu 10 Grad.

Kurz nach 12 haben wir es, höchste Zeit für die Mittagspause und das bedeutet natürlich auch High Noon hier bei The Wolf. Die Sonne steht am höchsten und wir legen am besten die Beine hoch, entspannen kurz, atmen mal kurz durch und essen eine Kleinigkeit, damit wir gut gestärkt und gut gelaunt in die zweite Hälfte des Tages reinstarten können. Und damit das gelingt, habe ich natürlich auch geilen Country für euch am Start. Travis Tritt ist mit dabei, Dasha, Old Dominion, Creedence Clearwater Revival. Wir starten jetzt aber erstmal rein mit Taylor Swift und einem richtig starken Song. Hier ist sie mit Mean.

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Das war Dasha mit Austin. Und wir schauen jetzt mal kurz auf eine andere Country-Legende, eine andere Country-Künstlerin, die in den letzten Jahren ja zumindest zur Legende aufgestiegen ist und einfach wirklich übelst berühmt ist. Lainey Wilson, die ist nämlich gerade auf Tour in den USA und sie postet auf Instagram regelmäßig Fotodumps. Also wirklich, ja, eine Galerie voll Fotos mit Eindrücken von der Tour, wo sie die Leute mitnimmt auf die Bühne, hinter die Bühne, in den Nightliner, ins Hotel. Alles drumherum sieht man. Das ist richtig spannend. Und da gab es auch ein Video, bei dem sie im Regen auf der Open-Air-Bühne singt. Lainey Wilson ist auf jeden Fall nicht aus Zucker und sie kann einfach verdammt gut singen. Sie steht völlig zu Recht ganz oben in den Charts, ganz oben, ja, einfach im Country-Game. Sie ist einfach, mittlerweile würde ich sie schon so nennen, eine echte Legende.

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13: Auf der A1 Richtung Bremen gibt es zwischen dem Dreieck Stur und Bremen-Arsten 10 Kilometer Stau. In der Gegenrichtung Osnabrück staut es sich zwischen dem Bremer Kreuz und Bremen-Arsten auf 7 Kilometern. Ebenfalls auf der A1 Richtung Osnabrück zwischen Groß-Ippena und Ahlhorner Heide 12 Kilometer Stau. Habt eine gute und sichere Fahrt.
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13: In Neustadt sind es aktuell 7 Grad, in Laatzen haben wir 9 und in Alfeld messen wir 11 Grad. In den nächsten Stunden ist es überwiegend regnerisch. Heute Nacht sinkt das Thermometer auf frische 7 Grad. Morgen könnt ihr euch am Morgen auf Regen einstellen. Am Nachmittag wird es dann teilweise bewölkt bei bis zu 10 Grad.
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14: Kurz nach 12:30. Schön, dass ihr mit am Start seid hier bei The Wolf. Mein Name ist Vincent Schulze und wir machen jetzt weiter mit Ella Langley, Choosing Texas. 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

Kenny Chesney war das mit All the Pretty Girls. Und wir machen jetzt weiter mit Bells und Dolly Parton, Son of Jolene. Und Dolly Parton hat ja mit ihrem Song Jolene wirklich ein Vermächtnis geschaffen. Sie ist die ganz große Country-Künstlerin. Wahrscheinlich steht sie noch über allen anderen. Über allen anderen weiblichen Country-Stars ist sie so ein bisschen die Queen, die Königin. Und das völlig zu Recht, denn Dolly Parton hat einfach so ein krasses Lebenswerk. Sie hat tausende Songs geschrieben, davon so viele Hits. Ich meine, natürlich ihre eigenen, aber zum Beispiel hat sie ja auch den Song von Whitney Houston, I Will Always Love You, geschrieben. Und auch der ist ja ein Mega-Hit geworden. Also Songs schreiben kann sie, singen kann sie und sich selber inszenieren ja auch. Sie hat so einen ikonischen Look, ist einfach, ja, die Queen of Country, würde ich sie nennen. Und deswegen hören wir jetzt Belle und Dolly Parton mit Son of Jolene.

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1: Ich bin Diana Kramer. In 12 Bundesländern laufen seit dem Morgen Durchsuchungen bei jungen mutmaßlichen Rechtsextremisten. Der Generalbundesanwalt in Karlsruhe wirft 36 Personen, die Bildung oder Mitgliedschaft in den kriminellen Vereinigungen Jung und Stark und Deutsche Jugend voran vor.
2: Die 36 Beschuldigten sollen führende Mitglieder der jungen rechten Gruppen sein, der jüngste 16 Jahre alt. Gegen einige von ihnen wird auch wegen gefährlicher Körperverletzung ermittelt. Die mutmaßlich rechtsextremen Gruppen haben sich seit Mitte 2024 gebildet. Sie vernetzen sich über soziale Medien und treffen sich regelmäßig. Dabei rufen sie auch angeblich zu Gewalttaten gegen politische Gegner auf. Insbesondere fallen die Gruppen durch Störaktionen und Angriffe auf Mitglieder der linken Szene auf und auf Vielfalt-Events wie den Christopher Street Day. Onni Tochau, Berlin.
1: Seit dem frühen Morgen laufen auch bundesweite Zollkontrollen in Paketzustellerfirmen. Tausende Zollbeamte sind im Einsatz. Hintergrund ist, dass viele Zusteller häufig um ihren Mindestlohn gebracht werden, indem etwa bestimmte Arbeitszeiten wie Pausen, Wartezeiten oder Leerfahrten nicht erfasst und damit nicht bezahlt werden. Rund 40% der jungen erwachsenen KI-Nutzer in Deutschland reden lieber mit künstlicher Intelligenz als mit Verwandten. Das zeigt eine Umfrage der Krankenkasse Pronova BKK.
3: Über 90% der 18- bis 29-Jährigen nutzen KI laut der Umfrage privat für Recherche, Ratschläge oder eine nette Plauderei. Doch eine Expertin warnt, ziehen wir die KI unseren Mitmenschen immer wieder vor, gehen soziale Fähigkeiten verloren. Durch klare, fertige Antworten anstatt offener Gesprächsprozesse würde die KI unser Kommunikationsverhalten verändern. Und auch wenn der Austausch mit künstlicher Intelligenz kurzfristig dem Gefühl von Einsamkeit entgegenwirken kann, könne KI am Ende keine realen Beziehungen ersetzen. Fiona Reinhardt, Nachrichtenredaktion.
1: An deutschen Flughäfen wurden im April gut 9% weniger Passagiere abgefertigt als 2025. Gründe für den Rückgang waren der Irankrieg und Streiks bei der Lufthansa. Allein die Streiks der Piloten und Flugbegleiter bei Deutschlands größter Airline hätten rund 1 Million Passagiere gekostet, so der Flughafenverband ADV. Flugausfälle wegen der Nahostkriege haben 400.000 Menschen vom Fliegen abgehalten. Weitere 250.000 Passagiere fehlen den Airports, weil Flüge wegen hoher Kerosinpreise gestrichen werden.
4: Und jetzt für euch das Niedersachsen-Update mit Christian Schmidt. Das Oberverwaltungsgericht Lüneburg hat die zweite Klage gegen die Gasförderung vor der Nordseeinsel Borkum abgewiesen. Die Stadt Borkum führte an, dass die Gefahr von Erdbeben, Auswirkungen auf das Trinkwasser und den Tourismus nicht ausreichend berücksichtigt wurde. Bei einem Schusswechsel in Nienburg ist ein Mensch getötet worden und ein weiterer schwer verletzt worden. Zwei Personen wurden festgenommen. Die Hintergründe sind aber noch unklar. Und zwischen Hamburg, Bremen und Südniedersachsen wird heute einiges an Regen erwartet und dadurch sind die Temperaturen seit Sonntag auch teilweise um 20 Grad zurückgegangen.
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5: Auf der A1 Richtung Bremen gibt es zwischen dem Dreieck Stur und Bremen-Arsten 9 Kilometer Stau. In der Gegenrichtung Osnabrück staut es sich zwischen dem Bremer Kreuz und Bremen-Arsten auf 7 Kilometern. Ebenfalls auf der A1 Richtung Osnabrück zwischen Groß-Ibbenau und Ahlhorner Heide 10 Kilometer Stau. Gute Fahrt.
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5: In Grasdorf zeigt das Thermometer 10 Grad. In Gerden und Garbsen sind es jeweils 8 Grad. In den nächsten Stunden ist es überwiegend regnerisch. Heute Nacht sinkt das Thermometer auf frische 7 Grad. Morgen könnt ihr euch am Morgen auf Regen einstellen. Am Nachmittag wird es dann teilweise bewölkt bei bis zu 10 Grad.
6: Ja, Freunde, mittlerweile schon wieder kurz nach eins. Die letzte Stunde hat hier für mich angebrochen. Dann übernimmt mein Kollege der Country Baron für euch. Aber durch die Stunde, da führe ich euch jetzt noch gut durch. Das verspreche ich euch. Damit stehe ich mit meinem Namen, wie es in dem Werbespot so schön heißt. Nee, natürlich gibt es jetzt einfach gute Musik von mir. Wenig Gequatsche, einfach damit ihr gut durch diesen Nachmittag kommt. Post Malone ist mit dabei, The Lumineers, Miles Smith und Lenny Wilson. Jetzt aber erstmal Luke Holmes mit Beer Never Broke My Heart.

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0: Miles Smith und Lainey Wilson mit Nice to Meet You aus dem letzten Jahr. Und jetzt springen wir einfach mal, ja, gute 50 Jahre zurück. Gordon Lightfoot ist nämlich unsere Legende des Tages und den Song, den wir gleich hören werden, Sundown, der ist 1974 erschienen, also wirklich schon fast 52 Jahre alt. Jetzt gibt's aber erstmal die Geschichte von Gordon Lightfoot.
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2: Gordon Lightfoot war mehr als nur ein Musiker, er war ein echter Geschichtenerzähler. Geboren 1938 in Ontario, Kanada, wurde er in den 70ern mit Songs wie If You Could Read My Mind und Sundown weltberühmt.
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2: Bevor er selbst zum Star wurde, schrieb Gordon Songs für andere, darunter echte Größen wie Elvis Presley oder die Folkband Peter, Paul and Mary. Sogar Bob Dylan hat später zugegeben, Gordon war einer seiner Lieblingssongwriter.
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2: Sein Durchbruch als Solostar schaffte er dann mit If You Could Read My Mind. Der Song wurde in Europa vor allem bekannt, als ihn die ARD bei den Olympischen Spielen 1972 unter die Bilder schöner Sportlerinnen legte. Wirklich kein Witz.
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2: 74 kam dann Sundown und 76 lieferte Gordon mit The Wreck of Edmund Fitzgerald eine bewegende Ballade über ein echtes Schiffsunglück. Gänsehaut.

Bis kurz vor seinem Tod 2023 stand Gordon Lightfoot noch auf der Bühne. Seine Texte, seine Stimme und vor allem seine ruhige Art haben ihn zur Legende gemacht. Hier ist Gordon Lightfoot, nur bei The Wolf.

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3: Kurz nach 2:30, wir kommen hier gut durch diesen Nachmittag, vor allem zusammen mit guter Country-Musik. Und da habe ich jetzt einen neuen Song von Shibuzi. Dieses Jahr ist er rausgekommen, Born to Die heißt er. Und ich kann es schon mal sagen, ist ein geiler Song. Hört sich gut an, könnt ihr jetzt hören hier. Shibuzi mit Born to Die.

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0: Jordan Davis war das hier mit Carly Pierce und Messed With Missing You. Und wir hören nochmal rein in den Song des Tages von meinem Kollegen Cedric Kunz.
1: Jackson Dean, Fearless, ein ganz, ganz sympathischer Mann, den durfte ich erst vor kurzem kennenlernen, nämlich beim Country to Country Festival in Berlin durfte ich dort eben auch interviewen und da hat er mir auch mal so verraten, wie er sich eigentlich so gefühlt hat, gerade so zum Start seiner Karriere. Ich habe mit ungefähr 14 Jahren angefangen, aber das Talent, das kann nicht immer sofort entdeckt werden. Ich denke auch nicht über meinen Erfolg nach, damit ich auch nicht meine Motivation für neue Musik verliere. Muss man sich mal vorstellen, der Mann, der ist erst Mitte 20, gerade mal 25 Jahre alt und trotzdem schon so ein Durchstarter. Unter anderem ja eben auch Headliner beim Country to Country Festival. Und der Song hier, das ist eben mit sein größter Song überhaupt. Klingt, finde ich, auch ganz, ganz toll. Jackson Dean jetzt hier für euch. Unser Song des Tages, hier ist Fearless.

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1: Ich bin Thomas Bleskin. In 12 Bundesländern laufen seit dem frühen Morgen Durchsuchungen bei mutmaßlichen Rechtsextremisten. 36 Personen wird die Bildung oder Mitgliedschaft in kriminellen Vereinigungen vorgeworfen. Der jüngste Beschuldigte soll 16 Jahre alt sein.
2: Diese Gruppen mit jungen mutmaßlichen Neonazis seien zwar organisatorisch noch nicht gefestigt, aber gewaltbereit, sagt der Potsdamer Forscher und Politologe Christoph Schulze. Die Durchsuchungen heute schwächten die Gruppen. Rechtsextreme Tendenzen in der Jugend ließen sich damit allein allerdings nicht aufhalten. Noch sei die Größe der jungen rechten Gruppen aber überschaubar. Bundesjustizministerin Hubig findet den Zulauf junger Leute zu militanten rechtsextremen Gruppen dennoch besorgniserregend. Die Razzien in 12 von 16 Bundesländern zeigten, so Hubig, dass Rechtsextremismus eine bundesweite Bedrohung sei. Ronny Torchau, Nachrichtenredaktion.
1: Rund 2,8 Millionen junge Erwachsene zwischen 20 und 34 haben in Deutschland keinen Berufsabschluss. Das geht aus dem jährlichen Berufsbildungsbericht hervor. Die sogenannte Ungelerntenquote in dieser Altersgruppe lag demnach 2024 bei knapp 19%, ein leichter Rückgang im Vergleich zum Vorjahr. Es handelt sich dabei um Erwerbsfähige, die weder eine Berufsausbildung noch einen Hochschulabschluss haben. Tausende Zollbeamte kontrollieren seit dem Morgen Paketzustellerfirmen im ganzen Bundesgebiet. Nach Angaben des Hauptzollamts Köln werden Verteilzentren verschiedener großer Dienstleister geprüft.
3: Kontrolliert werden vor allem Fahrer. Deshalb rückten die Zollfahnder bereits im Morgengrauen aus, um sie persönlich anzutreffen. Denn viele Zusteller, so der Verdacht, werden um ihren Mindestlohn gebracht, weil Pausen, Wartezeiten oder Leerfahrten nicht erfasst werden. Wenn bestimmte Stunden aber nicht bezahlt werden, haben die Fahrer von ihrem Mindestlohn in Höhe von 13,90 Euro pro Stunde auf dem Papier schlichtweg nichts, wenn der überhaupt gezahlt wird. Auch die Geschäfts- und Buchhaltungsunterlagen der Firmen sollen deshalb kontrolliert werden. Diana Kramer, Nachrichtenredaktion.
1: Das von Hantavirusfällen betroffene Kreuzfahrtschiff darf einen Hafen auf den Kanarischen Inseln ansteuern. Das teilte das spanische Gesundheitsministerium in Madrid mit. Die Entscheidung sei in Abstimmung mit der Weltgesundheitsorganisation und der EU getroffen worden. Bislang sind 3 Passagiere gestorben, ein älteres niederländisches Ehepaar und eine Frau aus Deutschland. Die WHO geht von insgesamt 7 Erkrankungsfällen aus.
4: Und jetzt für euch das Niedersachsen-Update mit Christian Schmidt. Das Oberverwaltungsgericht Lüneburg hat die zweite Klage gegen die Gasförderung vor der Nordseeinsel Borkum abgewiesen. Die Stadt Borkum führte an, dass die Gefahr von Erdbeben, Auswirkungen auf das Trinkwasser und den Tourismus nicht ausreichend berücksichtigt wurde. Bei einem Schusswechsel in Nienburg ist ein Mensch getötet worden und ein weiterer schwer verletzt worden. 2 Personen wurden festgenommen. Die Hintergründe sind aber noch unklar. Und zwischen Hamburg, Bremen und Südniedersachsen wird heute einiges an Regen erwartet und dadurch sind die Temperaturen seit Sonntag auch teilweise um 20 Grad zurückgegangen.
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5: Auf der A1 zwischen Bremen-Arsten und Bremen-Brinkum ist die Fahrbahn in beiden Richtungen voll gesperrt. Grund sind Pferde auf der Fahrbahn. Auf der A1 Richtung Osnabrück gibt es zwischen Wildeshausen Nord und Ahlhorner Heide 8 Kilometer Stau. In der Gegenrichtung Richtung Bremen staut es sich zwischen dem Dreieck Stur und Bremen-Arsten auf 9 Kilometern. Wir wünschen euch eine gute Fahrt.
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5: In Garbsen zeigt das Thermometer 9 Grad. In Burgwedel ist es mit 12 Grad etwas milder. Auch in Neustadt haben wir 9 Grad. In den nächsten Stunden ist es überwiegend bewölkt mit leichtem Regen. Heute Nacht sinkt das Thermometer auf frische 7 Grad. Morgen wird es dann wechselhaft mit Wolken und Regen bei bis zu 11 Grad.
6: Hey, schön, dass ihr wieder mit dabei seid. Es ist Mittwochnachmittag, der 6. Mai und wir starten jetzt durch mit Man Made a Bar von Morgan Wallen und Eric Church. Und heute feiern wir natürlich auch wieder unsere Legenden, das machen wir immer mittwochs. Heute ist es Gordon Lightfoot, hören wir später nochmal rein.

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5: Auf der A1 Richtung Osnabrück gibt es zwischen Groß-Ippena und Wildeshausen Nord 2 Kilometer Stau wegen verlorener Ladung auf der Fahrbahn. In der Gegenrichtung, Richtung Bremen, steht ihr zwischen Groß-Ippena und Bremen-Arsten auf 11 Kilometern mindestens 1 Stunde Zeitverlust. Wir wünschen euch eine gute Fahrt.
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5: Bei euch in Hannover sind es aktuell 10 Grad, in Lehrte ebenfalls 10, Burgwedel meldet 13 Grad. In den nächsten Stunden ist es überwiegend bewölkt mit leichtem Regen. Heute Nacht sinkt das Thermometer auf frische 7 Grad. Morgen wird es dann wechselhaft mit Wolken und Regen bei bis zu 11 Grad.
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6: Weiter geht's hier bei The Wolf jetzt mit, Moment, jetzt habe ich mich hier verschaut, Miles Smith, ach, total verrutscht hier, aber vielleicht ist es auch wieder Zeit für einen Kaffee. Stargazing gibt's jetzt für euch, habt einen schönen Mittwoch.

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1: Ich bin Thomas Pleskin. Bundeskanzler Friedrich Merz bewertet den Tankrabatt zur Entlastung der Autofahrer verhalten. Im ZDF sagte er, die Maßnahme funktioniere so leidlich, da die Preisnachlässe an den Tankstellen unterschiedlich ausfielen und der Markt insgesamt sehr beweglich sei. Mit Blick auf die Lage an den Energiemärkten und mögliche Folgen des Iran-Konflikts erklärte Merz außerdem, die Bundesregierung beobachte die Entwicklungen genau und sei auf verschiedene Szenarien vorbereitet. Russland hat nach ukrainischer Darstellung die einseitig von Kiew angeordnete Feuerpause ignoriert. Aktuell stelle man fest, dass die russische Seite die Waffenruhe gebrochen hat, schrieb der ukrainische Präsident Volodymyr Zelensky in sozialen Netzwerken.
2: Am Abend soll auf Grundlage von Berichten der Armee und des Militärgeheimdienstes über das weitere Vorgehen entschieden werden, kündigte Zelensky an. Seit der Nacht läuft eine Waffenruhe, die Kiew einseitig auf unbestimmte Zeit ausgerufen hat. Die Ukraine werde spiegelbildlich reagieren, wenn die russische Seite sich nicht daran halten solle, hatte Zelensky gesagt. Moskau hatte zuvor eine Waffenruhe für Freitag und Samstag angeordnet, wenn in Russland an den sowjetischen Sieg im Zweiten Weltkrieg erinnert wird. Katharina Schröder, Moskau.
1: In 12 Bundesländern laufen Durchsuchungen bei mutmaßlichen Rechtsextremisten. Ausgenommen sind Baden-Württemberg, Thüringen, Hamburg und Bremen. Der Generalbundesanwalt in Karlsruhe wirft 36 Personen, die Bildung oder Mitgliedschaft in den kriminellen Vereinigungen Jung und Stark und Deutsche Jugend voran vor.
3: Die 36 Beschuldigten sollen führende Mitglieder der jungen rechten Gruppen sein, der jüngste 16 Jahre alt. Gegen einige von ihnen wird auch wegen gefährlicher Körperverletzung ermittelt. Die mutmaßlich rechtsextremen Gruppen haben sich seit Mitte 2024 gebildet. Sie vernetzen sich über soziale Medien und treffen sich regelmäßig. Dabei rufen sie auch angeblich zu Gewalttaten gegen politische Gegner auf. Insbesondere fallen die Gruppen durch Störaktionen und Angriffe auf Mitglieder der linken Szene auf und auf Vielfalts-Events wie den Christopher Street Day. Ronny Tochau, Nachrichtenredaktion.
1: Die Bundesregierung hat das Übernahmeangebot der italienischen UniCredit für die Commerzbank scharf kritisiert. Vizeregierungssprecher Sebastian Hille nannte das Vorgehen völlig unangebracht und unfair. Man unterstütze die Eigenständigkeit der Commerzbank, die für Mittelstandsfinanzierung, Beschäftigung und den Finanzstandort Frankfurt wichtig sei.
4: Und jetzt für euch das Niedersachsen-Update mit Christian Schmidt. In der Grafschaft Bentheim, da wurden in 2 Nächten mindestens 57 Schafe gerissen. Es handelt sich damit um einen der größten bislang dokumentierten Fälle in Niedersachsen. Bundesweit gab es heute Razzien gegen 36 mutmaßliche Mitglieder der Gruppen Deutsche Jugend voran und Jung und Stark. Auch in Niedersachsen wurden Wohnungen durchsucht, denn 2 der Beschuldigten kommen laut der ARD aus Niedersachsen. Und in Osnabrück, da hat eine Wohnung in einem Mehrfamilienhaus am Morgen gebrannt. Alle Hausbewohner wurden rechtzeitig evakuiert und blieben unverletzt. Der Schaden rund 100.000 Euro.
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5: Auf der A1 Richtung Osnabrück gibt es zwischen dem Dreieck Stur und Wildeshausen Nord 6 Kilometer Stau. Ebenfalls Richtung Osnabrück liegt zwischen Bramsche und Osnabrück Nord ein totes Tier auf der Fahrbahn. In der Gegenrichtung Richtung Bremen staut es sich zwischen Groß-Ippena und Bremen-Arsten auf 13 Kilometern. Ihr verliert dort mindestens eine Stunde Zeit. Habt eine gute und sichere Fahrt.
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5: In Neustadt haben wir aktuell 9 Grad. Genauso in Garbsen und auch in Basinghausen sind es 9 Grad. In den nächsten Stunden ist es überwiegend bewölkt mit leichtem Regen. Heute Nacht sinkt das Thermometer auf frische 7 Grad. Morgen wird es dann wechselhaft mit Wolken und Regen bei bis zu 11 Grad.
6: Kurz nach 4 und gleich in der nächsten halben Stunde, da haben wir einen Song, der ist ganz weit vorne mit dabei in unserer Hot 20. Ne? Da hören wir ja immer freitags ab 16 Uhr rein, die 20 besten Country-Songs der Woche. Und Casey Musgraves mit Rice Bell, der ist da ganz vorne am Start. Den gibt's auf jeden Fall in der nächsten halben Stunde, genauso wie Tim McGraw und Cody Johnson und auch Kenny Rogers. Und jetzt starten wir durch mit Toby Keith.

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1: Im New Country Song The Painter von Cody Johnson geht es ganz um seine Frau Brandy, die sein Leben verändert hat. My life was black and white, but she's the painter. Passend zum Titel The Painter singt Cody Johnson darüber, wie seine Frau Farbe in sein Leben gebracht hat, wo vorher keine war. Showed me colors I ain't never seen. Sie betrachtet das Leben wie ein Kunstwerk und findet in den kleinen Dingen Schönheit. Er beschreibt seine Frau wie eine Künstlerin, die jedes graue Bild bunt macht. Jeder Sonnenuntergang, den sie gemeinsam erleben, wird zu einem unvergesslichen Moment. Jetzt für euch die Liebeserklärung an seine Frau. Der New Country Love Song von Cody Johnson. Hier ist The Painter.

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9: Mit Christian Schmidt und das Amtsgericht Hannover hat jetzt einem Urlauber wegen dauerhaft reservierter Poolliegen einen Teil seines Reisepreises zugesprochen. Der Mann hatte für mehr als 7.000 Euro eine Pauschalreise auf die griechische Insel Kos gebucht. Laut Gericht seien die Liegen am Pool jeden Morgen schon ab 6 Uhr mit Handtüchern blockiert gewesen, oft ohne dass sie genutzt wurden. Der Urlauber hatte sich zunächst erfolglos an Hotelpersonal und Reiseleitung gewandt. Das Gericht wertete die Situation schließlich als Reisemangel und sprach ihm für 10 Urlaubs Tage eine Minderung von insgesamt fast 1.000 Euro zu. Laut dem Amtsgericht Hannover könne es sich in solchen Fällen eben grundsätzlich um einen Reisemangel handeln. In der Grafschaft Bentheim wurden in 2 Nächten mindestens 57 Schafe gerissen. Es handelt sich damit um einen der größten bislang dokumentierten Fälle in Niedersachsen. Laut der Landwirtschaftskammer wurden auch mehr als 100 Tiere verletzt. Bundesweit gab es heute Razzien gegen 36 mutmaßliche Mitglieder der Gruppen Deutsche Jugend voran und Jung und Stark. Auch in Niedersachsen wurden Wohnungen durchsucht, denn 2 der Beschuldigten kommen laut der ARD aus Niedersachsen. Und in Osnabrück, da hat eine Wohnung in einem Mehrfamilienhaus gebrannt. Laut der Polizei wurde das Feuer in der Bramscher Straße am frühen Morgen gemeldet. Die gute Nachricht, alle Hausbewohner wurden rechtzeitig evakuiert und blieben unverletzt. Der Schaden rund 100.000 Euro.
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10: Auf der A1 Richtung Osnabrück gibt es zwischen dem Dreieck Stur und Ahlhorner Heide 14 Kilometer Stau. Ihr verliert dort mindestens 41 Minuten. Ebenfalls auf der A1 Richtung Osnabrück zwischen dem Bremer Kreuz und Bremen-Arsten steht ihr auf 9 Kilometern und verliert mindestens 36 Minuten. Auf der A1 Richtung Bremen stockt der Verkehr zwischen Hamburg-Morfleth und dem Maschener Kreuz auf 5 Kilometern. Rechnet dort mit mindestens 8 Minuten Zeitverlust. Wir wünschen euch eine gute Fahrt.
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10: In Neustadt sind es aktuell 9 Grad, in Alfeld haben wir 12 und in Basinghausen ebenfalls 9 Grad. In der Nacht sinkt das Thermometer auf frische 6 Grad. So wird das Wetter morgen. Am Vormittag erwartet euch teils bewölkter Himmel. Am Nachmittag lockert es dann auf bei anfangs 6 Grad. Im Laufe des Tages steigt das Thermometer auf angenehme 15 Grad an.
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11: Habt einen schönen Mittwochnachmittag. Hier ist euer Country Baron und auf gute Freunde kann man sich verlassen. Die sind einfach Gold wert und das hier ist ein Song über so eine gute Freundschaft. I Had Some Help von Post Malone und Morgan Wallen.

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1: Und ihr habt bestimmt mittlerweile schon gehört, wir haben einen neuen Mann am Morgen. Ja, Cedric Kunz ist für euch jetzt am Start. Gemeinsam werdet ihr wach und startet rein in den Tag. Und Cedric, so jetzt am Mittwoch, bist du gut reingekommen so insgesamt hier bei uns?
2: Ja, ganz neu bin ich ja nicht. Der ein oder andere, der wird sicherlich hier schon mal meine Stimme gehört haben, beziehungsweise vielleicht mich auch schon gesehen haben. Ich war ja zum Beispiel für uns auch schon beim Country to Country Festival gerade erst in Berlin am Start. Und auch dort so viele von euch da draußen zu treffen, das hat so, so viel Spaß gemacht.
1: Und nimm uns mal mit, so wie bist du zum Country gekommen?
2: Bisschen schnulzig, aber ich habe vorhin schon gesagt, Country ist für mich vor allem Familie und Kindheit. Und das liegt vor allem einfach daran, weil ich früher als kleiner Bub immer mit meinem Vater zusammen wirklich alle möglichen Western-Filme gesehen habe oder auch auf Platte gehört haben. Also ich glaube, ich würde von mir behaupten, ich kann so ziemlich jeden Winnetou-Film mitsprechen zum Beispiel. Oder ich war auch jedes Jahr hier in Bad Segeberg bei den Karl-May-Spielen. Ach, liebe ich alles.
1: Also, Cedric Kunz ist euer neuer Mann am Morgen. Mit ihm geht's gemeinsam rein in den Tag.

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1: Ich bin Thomas Bleskin. Ein Jahr nach Amtsantritt hat Bundeskanzler Friedrich Merz für eine Fortsetzung der schwarz-roten Koalition bis 2029 geworben. In einer Kabinettssitzung betonte er die gemeinsame staatspolitische Verantwortung und sprach sich für mehr Vertrauen und Optimismus aus.
2: Klare Worte des Kanzlers zum Jahrestag. Es gibt zu dieser Koalition keine Alternative. Othon Merz heute hier in Berlin. Allen Schwierigkeiten zum Trotz, die Union und SPD hatten und auch immer noch haben. Aber beide seien staatspolitisch in der Verantwortung, den Erfolg zu suchen. Und auch wenn der Kanzler sich wünscht, dass die Koalition bis zum Ende der Wahlperiode 2029 hält, die Mehrheit der Deutschen glaubt das offenbar nicht. 55% erwarten einen vorzeitigen Bruch der Koalition. Das haben die Meinungsforscher von YouGov so ermittelt. Thomas Thonfeld, Berlin.
1: US-Präsident Donald Trump hat ein mögliches Ende des Konflikts mit dem Iran in Aussicht gestellt, zugleich aber neue militärische Drohungen formuliert. Voraussetzung sei, dass Teheran Vereinbarungen einhalte, andernfalls könnten die Angriffe deutlich ausgeweitet werden. Zugleich setzte Trump den US-Einsatz zur Sicherung der Schifffahrt in der Straße von Hormuz vorübergehend aus, um Verhandlungen zu ermöglichen. Aus Washington heißt es, es gebe Fortschritte. Russland hat nach ukrainischer Darstellung die einseitig von Kiew angeordnete Feuerpause ignoriert. Aktuell stelle man fest, dass die russische Seite die Waffenruhe gebrochen hat, schrieb der ukrainische Präsident Wladimir Selenskyj in sozialen Netzwerken.
3: Am Abend soll auf Grundlage von Berichten der Armee und des Militärgeheimdienstes über das weitere Vorgehen entschieden werden, kündigte Selenskyj an. Seit der Nacht läuft eine Waffenruhe, die Kiew einseitig auf unbestimmte Zeit ausgerufen hat. Die Ukraine werde spiegelbildlich reagieren, wenn die russische Seite sich nicht daran halten solle, hatte Selenskyj gesagt. Moskau hatte zuvor eine Waffenruhe für Freitag und Samstag angeordnet, wenn in Russland an den sowjetischen Sieg im Zweiten Weltkrieg erinnert wird. Katharina Schröder, Moskau.
1: Eine Kontaktperson eines bestätigten Hantavirus-Falls auf dem Kreuzfahrtschiff Hondius soll in Düsseldorf medizinisch untersucht werden. Nach Angaben des Universitätsklinikums Düsseldorf handelt es sich um eine asymptomatische Kontaktperson, die vorsorglich klinisch und infektiologisch abgeklärt werde. Eine Infektion gelte derzeit als unwahrscheinlich.
4: Und jetzt für euch das Niedersachsen-Update mit Christian Schmidt. In der Grafschaft Bentheim, da wurden in zwei Nächten mindestens 57 Schafe gerissen. Es handelt sich damit um einen der größten bislang dokumentierten Fälle in Niedersachsen. Bundesweit gab es heute Razzien gegen 36 mutmaßliche Mitglieder der Gruppen Deutsche Jugend voran und Jung und Stark. Auch in Niedersachsen wurden Wohnungen durchsucht, denn zwei der Beschuldigten kommen laut der ARD aus Niedersachsen. Und in Osnabrück, da hat eine Wohnung in einem Mehrfamilienhaus am Morgen gebrannt. Alle Hausbewohner wurden rechtzeitig evakuiert und blieben unverletzt. Der Schaden rund 100.000 Euro.
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5: Auf der A1 Richtung Osnabrück gibt es zwischen dem Dreieck Stur und Ahlhorner Heide 14 Kilometer Stau. In der Gegenrichtung, Richtung Bremen, steht ihr zwischen dem Dreieck Stur und Bremen-Arsten auf 10 Kilometern. Ebenfalls auf der A1 Richtung Bremen, zwischen Hamburg-Morfleth und dem Maschener Kreuz, stockt der Verkehr auf 7 Kilometern. Habt eine gute und sichere Fahrt.
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5: In Mellendorf sind es aktuell 9 Grad, in Hannover haben wir 10 und in Lehrte messen wir ebenfalls 10 Grad. In der Nacht sinkt das Thermometer auf frische 6 Grad. So wird das Wetter morgen. Am Vormittag erwartet euch teils bewölkter Himmel. Am Nachmittag lockert es dann auf bei anfangs 6 Grad. Im Laufe des Tages steigt das Thermometer auf angenehme 15 Grad an.
6: Mittwochs feiern wir unsere Legenden, also auch heute. Und unsere heutige Legende ist Gordon Lightfoot. Gleich gibt's ihn mit The Watchman's Gone aus 74. Davor aber noch drei andere Songs. Und den Start machen jetzt Lone Star mit My Front Porch Looking In.

0: Sektop mit South of Sanity hier bei The Wolf. Schön, dass ihr wieder mit dabei seid. Wir feiern heute wieder unsere Legenden des Country. Heute feiern wir Gordon Lightfoot. Und gleich gibt's für euch The Watchman's Gone aus 74.
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2: Gordon Lightfoot war mehr als nur ein Musiker, er war ein echter Geschichtenerzähler. Geboren 1938 in Ontario, Kanada, wurde er in den 70ern mit Songs wie If You Could Read My Mind und Sundown weltberühmt.
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2: Bevor er selbst zum Star wurde, schrieb Gordon Songs für andere, darunter echte Größen wie Elvis Presley oder die Folkband Peter, Paul and Mary. Sogar Bob Dylan hat später zugegeben, Gordon war einer seiner Lieblings-Songwriter.
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2: Sein Durchbruch als Solostar schaffte er dann mit If You Could Read My Mind. Der Song wurde in Europa vor allem bekannt, als ihn die ARD bei den Olympischen Spielen 1972 unter die Bilder schöner Sportlerinnen legte. Wirklich kein Witz.
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2: 74 kam dann Sundown und 76 lieferte Gordon mit The Wreck of Edmund Fitzgerald eine bewegende Ballade über ein echtes Schiffsunglück. Gänsehaut pur.

Bis kurz vor seinem Tod 2023 stand Gordon Lightfoot noch auf der Bühne. Seine Texte, seine Stimme und vor allem seine ruhige Art haben ihn zur Legende gemacht. Hier ist Gordon Lightfoot, nur bei The Wolf.

0: jetzt gibt es bei uns die Top 5 Fakten über Toby Keith, die man selbst im Country-Mecker Nashville nicht kennt.
1: Fakt 5.
0: Tobys Song Should Have Been a Cowboy war der meistgehörte Country-Song der 90er Jahre.
1: Fakt 4.
0: Im Jahr 2002 hatte Toby Keith einen Auftritt in der Halbzeitshow des Super Bowl zusammen mit den Rocklegenden Sting und No Doubt.
1: Fakt 3.
0: Abgesehen von seiner Tochter nahm er nie ein Lied mit einer weiblichen Sängerin für eines seiner Alben auf.
1: Fakt 2.
0: Toby Keith wurde insgesamt für 7 Grammys nominiert, hat aber leider nie einen gewonnen.
1: Fakt 1.
0: Einer der ersten Orte, an dem Toby nach seinem Umzug nach Nashville Musik machte, war ein Hotdog-Stand.
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9: Mit Christian Schmidt und das Amtsgericht Hannover hat jetzt einem Urlauber wegen dauerhaft reservierter Poolliegen einen Teil seines Reisepreises zugesprochen. Der Mann hatte für mehr als 7.000 Euro eine Pauschalreise auf die griechische Insel Kos gebucht. Laut Gericht seien die Liegen am Pool jeden Morgen schon ab 6 Uhr mit Handtüchern blockiert gewesen, oft ohne dass sie genutzt wurden. Der Urlauber hatte sich zunächst erfolglos an Hotelpersonal und Reiseleitung gewandt. Das Gericht wertete die Situation schließlich als Reisemangel und sprach ihm für 10 Urlaubstage eine Minderung von insgesamt fast 1.000 Euro zu. Laut dem Amtsgericht Hannover könne es sich in solchen Fällen eben grundsätzlich um einen Reisemangel handeln. In der Grafschaft Bentheim wurden in 2 Nächten mindestens 57 Schafe gerissen. Es handelt sich damit um einen der größten bislang dokumentierten Fälle in Niedersachsen. Laut der Landwirtschaftskammer wurden auch mehr als 100 Tiere verletzt. Bundesweit gab es heute Razzien gegen 36 mutmaßliche Mitglieder der Gruppen Deutsche Jugend voran und Jung und Stark. Auch in Niedersachsen wurden Wohnungen durchsucht, denn 2 der Beschuldigten kommen laut der ARD aus Niedersachsen. Und in Osnabrück, da hat eine Wohnung in einem Mehrfamilienhaus gebrannt. Laut der Polizei wurde das Feuer in der Bramscher Straße am frühen Morgen gemeldet. Die gute Nachricht, alle Hausbewohner wurden rechtzeitig evakuiert und blieben unverletzt. Der Schaden rund 100.000 Euro.
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10: Auf der A1 Richtung Bremen gibt es zwischen dem Dreieck Stur und Bremen-Asten 9 Kilometer Stau. Ihr verliert dort mindestens eine Stunde Zeit. Ebenfalls Richtung Bremen, zwischen Bramsche und dem Rastplatz Förden, liegen Gegenstände auf der Fahrbahn. In der Gegenrichtung, auf der A1 Richtung Bremen, stockt der Verkehr zwischen Hamburg-Morfleth und dem Maschener Kreuz auf 6 Kilometern. Ihr braucht dort mindestens 9 Minuten länger. Habt eine gute und sichere Fahrt.
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10: In Basinghausen zeigt das Thermometer 9 Grad. In Isernhagen sind es 10 Grad. Und auch in Mellendorf messen wir 9 Grad. In der Nacht sinkt das Thermometer auf frische 6 Grad. So wird das Wetter morgen. Am Vormittag erwartet euch teils bewölkter Himmel. Am Nachmittag lockert es dann auf bei anfangs 6 Grad. Im Laufe des Tages steigt das Thermometer auf angenehme 15 Grad an.
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11: Nicht vergessen, in einer halben Stunde, ne? Ab 18 Uhr geht's wieder rein in unseren The Wolf Sundowner. In dieser Woche das Wetter okay. Jetzt am Wochenende hätte es so gut gepasst. Ey, das sind einfach Songs für einen richtig nicen Abend. Also seid ihr gerne mit dabei.

0: Bury Me in the Spa von Dalton Dover. Schön, dass ihr mit dabei seid. Schönen Abend wünsche ich euch hier bei The Wolf. Gleich ab 18 Uhr geht's ja weiter mit unserem The Wolf Sundowner. Jetzt bekommt ihr aber noch den Song des Tages von unserem Morning Show Moderator Cedric Kunz.
1: Jackson Dean, Fearless, ein ganz, ganz sympathischer Mann, den durfte ich erst vor kurzem kennenlernen, nämlich beim Country to Country Festival in Berlin durfte ich dort eben auch interviewen und da hat er mir auch mal so verraten, wie er sich eigentlich so gefühlt hat, gerade so zum Start seiner Karriere. Ich habe mit ungefähr 14 Jahren angefangen, aber das Talent, das kann nicht immer sofort entdeckt werden. Ich denke auch nicht über meinen Erfolg nach, damit ich auch nicht meine Motivation für neue Musik verliere. Muss man sich mal vorstellen, der Mann, der ist erst Mitte 20, gerade mal 25 Jahre alt und trotzdem schon so ein Durchstarter. Unter anderem ja eben auch Headliner beim Country to Country Festival. Und der Song hier, das ist eben mit sein größter Song überhaupt. Klingt, finde ich, auch ganz, ganz toll. Jackson Dean jetzt hier für euch. Unser Song des Tages hier ist Fearless.

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1: Ich bin Thomas Bleskin. Ein Jahr nach Amtsantritt hat Bundeskanzler Friedrich Merz für eine Fortsetzung der schwarz-roten Koalition bis 2029 geworben. In einer Kabinettssitzung betonte er die gemeinsame staatspolitische Verantwortung und sprach sich für mehr Vertrauen und Optimismus aus.
2: Klare Worte des Kanzlers zum Jahrestag. Es gibt zu dieser Koalition keine Alternative. Othon Merz heute hier in Berlin. Allen Schwierigkeiten zum Trotz, die Union und SPD hatten und auch immer noch haben. Aber beide seien staatspolitisch in der Verantwortung, den Erfolg zu suchen. Und auch wenn der Kanzler sich wünscht, dass die Koalition bis zum Ende der Wahlperiode 2029 hält, die Mehrheit der Deutschen glaubt das offenbar nicht. 55% erwarten einen vorzeitigen Bruch der Koalition. Das haben die Meinungsforscher von YouGov so ermittelt. Thomas Thonfeld, Berlin.
1: US-Präsident Donald Trump hat ein mögliches Ende des Konflikts mit dem Iran in Aussicht gestellt, zugleich aber neue militärische Drohungen formuliert. Voraussetzung sei, dass Teheran Vereinbarungen einhalte, andernfalls könnten die Angriffe deutlich ausgeweitet werden. Zugleich setzte Trump den US-Einsatz zur Sicherung der Schifffahrt in der Straße von Hormuz vorübergehend aus, um Verhandlungen zu ermöglichen. Aus Washington heißt es, es gebe Fortschritte. Russland hat nach ukrainischer Darstellung die einseitig von Kiew angeordnete Feuerpause ignoriert. Aktuell stelle man fest, dass die russische Seite die Waffenruhe gebrochen hat, schrieb der ukrainische Präsident Wladimir Selenskyj in sozialen Netzwerken.
3: Am Abend soll auf Grundlage von Berichten der Armee und des Militärgeheimdienstes über das weitere Vorgehen entschieden werden, kündigte Selenskyj an. Seit der Nacht läuft eine Waffenruhe, die Kiew einseitig auf unbestimmte Zeit ausgerufen hat. Die Ukraine werde spiegelbildlich reagieren, wenn die russische Seite sich nicht daran halten solle, hatte Selenskyj gesagt. Moskau hatte zuvor eine Waffenruhe für Freitag und Samstag angeordnet, wenn in Russland an den sowjetischen Sieg im Zweiten Weltkrieg erinnert wird. Katharina Schröder, Moskau.
1: Eine Kontaktperson eines bestätigten Hantavirus-Falls auf dem Kreuzfahrtschiff Hondius soll in Düsseldorf medizinisch untersucht werden. Nach Angaben des Universitätsklinikums Düsseldorf handelt es sich um eine asymptomatische Kontaktperson, die vorsorglich, klinisch und infektiologisch abgeklärt werde. Eine Infektion gelte derzeit als unwahrscheinlich.
4: Und jetzt für euch das Niedersachsen-Update mit Christian Schmidt. In der Grafschaft Bentheim, da wurden in zwei Nächten mindestens 57 Schafe gerissen. Es handelt sich damit um einen der größten bislang dokumentierten Fälle in Niedersachsen. Bundesweit gab es heute Razzien gegen 36 mutmaßliche Mitglieder der Gruppen Deutsche Jugend voran und Jung und Stark. Auch in Niedersachsen wurden Wohnungen durchsucht, denn zwei der Beschuldigten kommen laut der ARD aus Niedersachsen. Und in Osnabrück, da hat eine Wohnung in einem Mehrfamilienhaus am Morgen gebrannt. Alle Hausbewohner wurden rechtzeitig evakuiert und blieben unverletzt. Der Schaden rund 100.000 Euro.
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5: A1 Hamburg Richtung Osnabrück. Zwischen Bremer Kreuz und Anschlussstelle Bremen-Arsten. 6 Kilometer Stau. Mindestens 24 Minuten Zeitverlust. A1 Bremen Richtung Osnabrück. Zwischen Anschlussstelle Wildeshausen Nord und Anschlussstelle Ahlhorner Heide. 8 Kilometer Stau. Mindestens 28 Minuten Zeitverlust. A1 Bremen Richtung Hamburg in Höhe Bremer Kreuz. Gefahr durch ungesicherte Unfallstelle. Gute Fahrt.
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5: In Uetze sind es aktuell 10 Grad, in Hannover haben wir 10 und in Gerden messen wir 9 Grad. In der Nacht sinkt das Thermometer auf frische 6 Grad. So wird das Wetter morgen. Am Vormittag erwartet euch teils bewölkter Himmel. Am Nachmittag lockert es dann auf bei anfangs 6 Grad. Im Laufe des Tages steigt das Thermometer auf angenehme 15 Grad an.
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10: Mit Christian Schmidt, und das Amtsgericht Hannover hat jetzt einem Urlauber wegen dauerhaft reservierter Poolliegen einen Teil seines Reisepreises zugesprochen. Der Mann hatte für mehr als 7.000 Euro eine Pauschalreise auf die griechische Insel Kos gebucht. Laut Gericht seien die Liegen am Pool jeden Morgen schon ab 6 Uhr mit Handtüchern blockiert gewesen, oft ohne dass sie genutzt wurden. Der Urlauber hatte sich zunächst erfolglos an Hotelpersonal und Reiseleitung gewandt. Das Gericht wertete die Situation schließlich als Reisemangel und sprach ihm für 10 Urlaub eine Minderung von insgesamt fast 1.000 Euro zu. Laut dem Amtsgericht Hannover könne es sich in solchen Fällen eben grundsätzlich um einen Reisemangel handeln. In der Grafschaft Bentheim wurden in 2 Nächten mindestens 57 Schafe gerissen. Es handelt sich damit um einen der größten bislang dokumentierten Fälle in Niedersachsen. Laut der Landwirtschaftskammer wurden auch mehr als 100 Tiere verletzt. Bundesweit gab es heute Razzien gegen 36 mutmaßliche Mitglieder der Gruppen Deutsche Jugend voran und Jung und Stark. Auch in Niedersachsen wurden Wohnungen durchsucht, denn 2 der Beschuldigten kommen laut der ARD aus Niedersachsen. Und in Osnabrück, da hat eine Wohnung in einem Mehrfamilienhaus gebrannt. Laut der Polizei wurde das Feuer in der Bramscher Straße am frühen Morgen gemeldet. Die gute Nachricht, alle Hausbewohner wurden rechtzeitig evakuiert und blieben unverletzt. Der Schaden rund 100.000 Euro.
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11: Auf der A1 Richtung Osnabrück zwischen Wildeshausen Nord und Ahlhorner Heide gibt es 7 Kilometer Stau. Mindestens 25 Minuten Zeitverlust.

0: In der Gegenrichtung Richtung Bremen staut es sich zwischen dem Dreieck Stur und Bremen-Asten auf 8 Kilometern, mindestens 55 Minuten Zeitverlust. Ebenfalls auf der A1 Richtung Osnabrück zwischen Uphusen und Bremen-Asten 6 Kilometer Stau, mindestens 20 Minuten Zeitverlust. Wir wünschen euch eine gute Fahrt.
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0: Bei euch in Gärden sind es aktuell 9 Grad, auch in Basinghausen haben wir 9 Grad und in Uetze meldet die Station 10 Grad. In der Nacht sinkt das Thermometer auf frische 6 Grad. So wird das Wetter morgen. Am Vormittag erwartet euch teils bewölkter Himmel, am Nachmittag lockert es dann auf bei anfangs 6 Grad. Im Laufe des Tages steigt das Thermometer auf angenehme 15 Grad an.
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1: Ich bin Thomas Bleskin. Nach einem Jahr Schwarz-Rot hat Bundeskanzler Friedrich Merz für eine Fortsetzung der Koalition bis 2029 geworben. In einer Kabinettssitzung betonte er die gemeinsame staatspolitische Verantwortung und sprach sich für mehr Vertrauen und Optimismus aus.
2: Klare Worte des Kanzlers zum Jahrestag. Es gibt zu dieser Koalition keine Alternative. Othon Merz heute hier in Berlin. Allen Schwierigkeiten zum Trotz, die Union und SPD hatten und auch immer noch haben. Aber beide seien staatspolitisch in der Verantwortung, den Erfolg zu suchen. Und auch wenn der Kanzler sich wünscht, dass die Koalition bis zum Ende der Wahlperiode 2029 hält, die Mehrheit der Deutschen glaubt das offenbar nicht. 55% erwarten einen vorzeitigen Bruch der Koalition. Das haben die Meinungsforscher von YouGov so ermittelt. Thomas Thonfeld, Berlin.
1: US-Präsident Donald Trump hat ein mögliches Ende des Konflikts mit dem Iran in Aussicht gestellt, zugleich aber neue militärische Drohungen formuliert. Voraussetzung sei, dass Teheran Vereinbarungen einhalte, andernfalls könnten die Angriffe deutlich ausgeweitet werden. Zugleich setzte Trump den US-Einsatz zur Sicherung der Schifffahrt in der Straße von Hormuz vorübergehend aus, um Verhandlungen zu ermöglichen. Aus Washington hieß es, es gebe Fortschritte. Schlag gegen rechtsextreme Jugendgruppen. Die Bundesanwaltschaft hat Räume von 36 mutmaßlichen Mitgliedern zweier Gruppen in 12 Bundesländern durchsuchen lassen. Ihnen wird Bildung oder Mitgliedschaft in einer kriminellen Vereinigung vorgeworfen.
3: Diese Gruppen mit jungen mutmaßlichen Neonazis seien zwar organisatorisch noch nicht gefestigt, aber gewaltbereit, sagt der Potsdamer Forscher und Politologe Christoph Schulze. Die Durchsuchungen heute schwächten die Gruppen. Rechtsextreme Tendenzen in der Jugend ließen sich damit allein allerdings nicht aufhalten. Noch sei die Größe der jungen rechten Gruppen aber überschaubar. Bundesjustizministerin Hubig findet den Zulauf junger Leute zu militanten rechtsextremen Gruppen dennoch besorgniserregend. Die Razzien in 12 von 16 Bundesländern zeigten, so Hubig, dass Rechtsextremismus eine bundesweite Bedrohung sei. Ronny Torau, Nachrichtenredaktion.
1: Die Kontaktperson eines bestätigten Hunter-Virus-Falls auf dem Kreuzfahrtschiff Hondius soll in Düsseldorf medizinisch untersucht werden. Nach Angaben des Universitätsklinikums ist der Test rein vorsorglich, die Person habe keine Symptome. Eine Infektion gelte derzeit als äußerst unwahrscheinlich.
4: Und jetzt für euch das Niedersachsen-Update mit Christian Schmidt. In der Grafschaft Bentheim, da wurden in 2 Nächten mindestens 57 Schafe gerissen. Es handelt sich damit um einen der größten bislang dokumentierten Fälle in Niedersachsen. Bundesweit gab es heute Razzien gegen 36 mutmaßliche Mitglieder der Gruppen Deutsche Jugend voran und Jung und Stark. Auch in Niedersachsen wurden Wohnungen durchsucht, denn 2 der Beschuldigten kommen laut der ARD aus Niedersachsen. Und in Osnabrück, da hat eine Wohnung in einem Mehrfamilienhaus am Morgen gebrannt. Alle Hausbewohner wurden rechtzeitig evakuiert und blieben unverletzt. Der Schaden rund 100.000 Euro.
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5: Auf der A1 Richtung Osnabrück zwischen Bremen-Mahndorf und Bremen-Arsten gibt es 4 Kilometer Stau. In der Gegenrichtung Richtung Bremen steht ihr zwischen dem Dreieck Stur und Bremen-Arsten auf 7 Kilometern. Ebenfalls auf der A1 Richtung Osnabrück zwischen Wildeshausen-Nord und Ahlhorner Heide sind es 8 Kilometer Stau. Habt eine gute und sichere Fahrt.
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5: Bei euch in Alfeld sind es aktuell 11 Grad. In Hannover messen wir 10, genauso in Grasdorf. In der Nacht sinkt das Thermometer auf frische 6 Grad. So wird das Wetter morgen. Am Vormittag erwartet euch teils bewölkter Himmel. Am Nachmittag lockert es dann auf bei anfangs 6 Grad. Im Laufe des Tages steigt das Thermometer auf angenehme 15 Grad an.
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3: Mit Christian Schmidt und das Amtsgericht Hannover hat jetzt einem Urlauber wegen dauerhaft reservierter Poolliegen einen Teil seines Reisepreises zugesprochen. Der Mann hatte für mehr als 7.000 Euro eine Pauschalreise auf die griechische Insel Kos gebucht. Laut Gericht seien die Liegen am Pool jeden Morgen schon ab 6 Uhr mit Handtüchern blockiert gewesen, oft ohne dass sie genutzt wurden. Der Urlauber hatte sich zunächst erfolglos an Hotelpersonal und Reiseleitung gewandt. Das Gericht wertete die Situation schließlich als Reisemangel und sprach ihm für 10 Urlaubstage eine Minderung von insgesamt fast 1.000 Euro zu. Laut dem Amtsgericht Hannover könne es sich in solchen Fällen eben grundsätzlich um einen Reisemangel handeln. In der Grafschaft Bentheim wurden in 2 Nächten mindestens 57 Schafe gerissen. Es handelt sich damit um einen der größten bislang dokumentierten Fälle in Niedersachsen. Laut der Landwirtschaftskammer wurden auch mehr als 100 Tiere verletzt. Bundesweit gab es heute Razzien gegen 36 mutmaßliche Mitglieder der Gruppen Deutsche Jugend voran und Jung und Stark. Auch in Niedersachsen wurden Wohnungen durchsucht, denn 2 der Beschuldigten kommen laut der ARD aus Niedersachsen. Und in Osnabrück, da hat eine Wohnung in einem Mehrfamilienhaus gebrannt. Laut der Polizei wurde das Feuer in der Bramscher Straße am frühen Morgen gemeldet. Die gute Nachricht, alle Hausbewohner wurden rechtzeitig evakuiert und blieben unverletzt. Der Schaden rund 100.000 Euro.
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4: Auf der A1 Richtung Osnabrück zwischen Wildeshausen Nord und Ahlhorner Heide gibt es 5 Kilometer Stau. Ebenfalls Richtung Osnabrück staut es sich zwischen Uphusen und Bremen-Arsten auf 4 Kilometern. In der Gegenrichtung Richtung Bremen zwischen dem Dreieck Stur und Bremen-Hemelingen steht ihr auf 5 Kilometern. Wir wünschen euch eine gute Fahrt.
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4: Bei euch in Laatzen sind es aktuell 10 Grad, in Uetze ebenfalls 10, während Lehrte 11 Grad meldet. In der Nacht sinkt das Thermometer auf frische 6 Grad. So wird das Wetter morgen. Am Vormittag erwartet euch teils bewölkter Himmel. Am Nachmittag lockert es dann auf bei anfangs 6 Grad. Im Laufe des Tages steigt das Thermometer auf angenehme 15 Grad an.
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1: Ich bin Thomas Bleskin. Ein Jahr nach Amtsantritt hat Bundeskanzler Friedrich Merz für eine Fortsetzung der schwarz-roten Koalition bis 2029 geworben. In einer Kabinettssitzung betonte er die gemeinsame staatspolitische Verantwortung und sprach sich für mehr Vertrauen und Optimismus aus. Zugleich wies er Spekulationen über Neuwahlen oder eine Minderheitsregierung zurück. Die Koalition steht jedoch unter Druck, in Umfragen verliert sie an Zustimmung, eine Mehrheit gilt derzeit als unsicher. Bundeskanzler Merz bewertet den Tankrabatt zur Entlastung der Autofahrer verhalten. Im ZDF sagte er,
2: er funktioniert so leidlich. Ich sehe ja auch die Zahlen, die einige Tankstellen haben wirklich genau um 17 Cent reduziert, andere haben das weniger getan. Nun ist der Markt auch relativ beweglich. Insofern kann man das jetzt auch nicht eins zu eins alles nachvollziehen.
1: Mit Blick auf die Lage an den Energiemärkten und mögliche Folgen des Iran-Konflikts erklärte Merz außerdem, die Bundesregierung beobachte die Entwicklungen genau und sei auf verschiedene Szenarien vorbereitet. Die Kontaktperson eines bestätigten Hunter-Virus-Falls auf dem Kreuzfahrtschiff Hondius soll in Düsseldorf medizinisch untersucht werden. Nach Angaben des Universitätsklinikums gilt eine Infektion derzeit als unwahrscheinlich.
3: Die Kontaktperson der Verstorbenen sei wohl nicht infiziert, heißt es von der Uniklinik Düsseldorf. Die 65-Jährige zeige derzeit keine Symptome. Ihre Verlegung nach Düsseldorf diene nur vorsorglich der medizinischen Abklärung. Auch zwei Crewmitglieder wurden aus der Luft vom Kreuzfahrtschiff geholt. Sie sind erkrankt und brauchen dringend Behandlung. Dass das Schiff die Kanaren anlaufen soll, sehen Politiker dort kritisch. Spanische Behörden betonen aber, dass es kein Risiko für die Kanaren gebe. Alle verbleibenden Personen auf dem Schiff seien symptomfrei. An Bord gelten zurzeit Corona-artige Sicherheitsmaßnahmen, etwa Abstand halten und Hände desinfizieren. Ronny Thorau, Nachrichtenredaktion.
1: Der US-Medienunternehmer und CNN-Gründer Ted Turner ist im Alter von 87 Jahren gestorben. Nach Angaben von CNN starb Turner in seinem Haus in der Nähe von Tallahassee im Bundesstaat Florida. Er hatte den Nachrichtensender CNN 1980 in Atlanta gegründet und damit das erste 24-Stunden-Nachrichtenformat im Fernsehen etabliert, das den internationalen Nachrichtenjournalismus nachhaltig prägte.
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4: Auf der A1 Richtung Osnabrück gibt es zwischen Wildeshausen Nord und Ahlhorner Heide 5 Kilometer Stau. Plant mindestens 37 Minuten mehr Zeit ein. In der Gegenrichtung, Richtung Bremen, steht ihr zwischen Brinkum und Bremen-Arsten auf 2 Kilometern. Dort verliert ihr etwa 12 Minuten. Auf der A7 Richtung Kassel stockt der Verkehr zwischen dem Dreieck Hannover Süd und Hildesheim-Dristenstedt auf 2 Kilometern. Rechnet mit etwa 3 Minuten Verzögerung. Gute Fahrt.
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4: In Garbsen zeigt das Thermometer gerade 9 Grad. In Alfeld ist es etwas milder mit 11 Grad, während Hannover 10 Grad meldet. In der Nacht sinkt das Thermometer auf frische 7 Grad. So wird das Wetter morgen. Bis zum Morgen regnet es noch. Danach wird es teilweise bewölkt, bei anfangs 7 Grad. Im Laufe des Tages steigt das Thermometer auf bis zu 12 Grad an.
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1: Ich bin Thomas Bleskin. Nach einem Jahr Schwarz-Rot hat Bundeskanzler Friedrich Merz für eine Fortsetzung der Koalition bis 2029 geworben. In einer Kabinettssitzung betonte er die gemeinsame staatspolitische Verantwortung und sprach sich für mehr Vertrauen und Optimismus aus.
2: Klare Worte des Kanzlers zum Jahrestag. Es gibt zu dieser Koalition keine Alternative. Othon Merz heute hier in Berlin. Allen Schwierigkeiten zum Trotz, die Union und SPD hatten und auch immer noch haben. Aber beide seien staatspolitisch in der Verantwortung, den Erfolg zu suchen. Und auch wenn der Kanzler sich wünscht, dass die Koalition bis zum Ende der Wahlperiode 2029 hält, die Mehrheit der Deutschen glaubt das offenbar nicht. 55% erwarten einen vorzeitigen Bruch der Koalition. Das haben die Meinungsforscher von YouGov so ermittelt. Thomas Thonfeld, Berlin.
1: US-Präsident Donald Trump hat ein mögliches Ende des Konflikts mit dem Iran in Aussicht gestellt, zugleich aber neue militärische Drohungen formuliert. Voraussetzung sei, dass Teheran Vereinbarungen einhalte, andernfalls könnten die Angriffe deutlich ausgeweitet werden. Zugleich setzte Trump den US-Einsatz zur Sicherung der Schifffahrt in der Straße von Hormuz vorübergehend aus, um Verhandlungen zu ermöglichen. Aus Washington hieß es, es gebe Fortschritte. Schlag gegen rechtsextreme Jugendgruppen. Die Bundesanwaltschaft hat Räume von 36 mutmaßlichen Mitgliedern zweier Gruppen in 12 Bundesländern durchsuchen lassen. Ihnen wird Bildung oder Mitgliedschaft in einer kriminellen Vereinigung vorgeworfen.
3: Diese Gruppen mit jungen mutmaßlichen Neonazis seien zwar organisatorisch noch nicht gefestigt, aber gewaltbereit, sagt der Potsdamer Forscher und Politologe Christoph Schulze. Die Durchsuchungen heute schwächten die Gruppen. Rechtsextreme Tendenzen in der Jugend ließen sich damit allein allerdings nicht aufhalten. Noch sei die Größe der jungen rechten Gruppen aber überschaubar. Bundesjustizministerin Hubig findet den Zulauf junger Leute zu militanten rechtsextremen Gruppen dennoch besorgniserregend. Die Razzien in 12 von 16 Bundesländern zeigten, so Hubig, dass Rechtsextremismus eine bundesweite Bedrohung sei. Ronny Torchau, Nachrichtenredaktion.
1: Die Kontaktperson eines bestätigten Hunter-Virus-Falls auf dem Kreuzfahrtschiff Hondius soll in Düsseldorf medizinisch untersucht werden. Nach Angaben des Universitätsklinikums ist der Test rein vorsorglich. Die Person habe keine Symptome. Eine Infektion gelte derzeit als äußerst unwahrscheinlich.
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4: Auf der A1 Richtung Bremen gibt es zwischen Elsdorf und Bokel eine Gefahr durch ein Plastikteil auf dem linken und mittleren Fahrstreifen. Im weiteren Verlauf Richtung Osnabrück steht ihr zwischen Wildeshausen Nord und Ahlhorner Heide 2 Kilometer im Stau, mindestens 15 Minuten Zeitverlust. Auf der A7 Richtung Kassel gibt es zwischen Hanmünden-Lutterberg und Kassel-Ost eine Baustelle. Der Verkehr stockt stellenweise. Wer an den Anschlussstellen Kassel-Nord oder Kassel-Ost abfahren möchte, sollte sich frühzeitig rechts einordnen. Wir wünschen euch eine gute Fahrt.
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4: Bei euch in Gerden sind es aktuell 9 Grad, in Isernhagen ebenfalls 9 und Sehende meldet 10 Grad. In der Nacht sinkt das Thermometer auf frische 7 Grad. So wird das Wetter morgen. Bis zum Morgen regnet es noch, danach wird es teilweise bewölkt, bei anfangs 7 Grad. Im Laufe des Tages steigt das Thermometer auf bis zu 12 Grad an.
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1: Ich bin Ursula Winkler. Bundeskanzler Merz zieht eine gemischte Bilanz seines ersten Amtsjahres und setzt wegen der schwachen Umfragewerte auf wieder wachsende Zustimmung für die schwarz-rote Koalition. Das machte er in der ZDF-Sendung Was nun, Herr Merz, deutlich.
2: Wenn wir jetzt in den Umfragen bei 24% liegen oder sogar noch schlechter, dann ist das völlig inakzeptabel für das Selbstbewusstsein der CDU. Dass viele dann in der Partei auch sagen, was ist da los, geht das nicht besser? Übrigens bei der SPD nicht weniger schwierig. Die SPD steht bei 14%, zum Teil bei 12%. Wir müssen den Anspruch haben, die Mehrheit der Bevölkerung in diesen beiden Parteien oder in der Union und in der SPD gemeinsam auch die Mehrheit wieder zu erreichen.
1: Kanzler Merz im ZDF. US-Präsident Trump sieht die USA nach eigenen Worten kurz vor einer Einigung mit dem Iran. Man sei sehr nah dran, sagte er dem US-Sender PBS. Eine Einigung könne möglicherweise noch vor seiner für kommende Woche geplanten China-Reise zustande kommen. Falls es keinen Deal gäbe, müsse man wieder damit anfangen, den Iran in Grund und Boden zu bombardieren, so Trump. Nach übereinstimmenden US-Medienberichten arbeiten Washington und Teheran mit Vermittlern an einer Absichtserklärung. Das Papier soll einen 30-Tage-Rahmen für Verhandlungen schaffen und den Krieg formell beenden. Man bekommt eine Wohnung nicht, weil der Name ausländisch klingt. Oder man wird wegen des Alters bei der Jobsuche aussortiert. Solche Fälle möglicher Diskriminierung gibt es viele. Jetzt sollen Betroffene dagegen bessere rechtliche Möglichkeiten bekommen. An einem neuen Gesetzentwurf der Regierung gibt es aber deutliche Kritik.
3: Das Gesetz soll vor allem die Frist verlängern, in der Diskriminierte Ansprüche geltend machen können, von 2 auf 4 Monate. Das sei immer noch viel zu kurz, sagt die Antidiskriminierungsbeauftragte des Bundes, Ferda Ataman. Andere EU-Staaten ließen da bis zu 5 Jahre Zeit. Und außerdem müsse das Gesetz auch für staatliche Stellen gelten, so Ataman. Es könne nicht sein, dass Menschen beim Einkaufen im Supermarkt besser vor Diskriminierung geschützt seien als im Umgang mit Ämtern, Behörden, Polizei und Justiz. Onni Thorau, Berlin.
1: Fast jeder fünfte junge Mensch hat keinen Berufsabschluss. Das geht aus dem jährlichen Berufsbildungsbericht hervor. Knapp 2,8 Millionen Erwachsene zwischen 20 und 34 Jahren sind sogenannte Ungelernte. Knapp 1,7 Millionen davon seien der Personengruppe mit Einwanderungsgeschichte zuzuordnen, steht in dem Bericht.
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4: Auf der A27 Richtung Bremen gibt es zwischen Bremerhaven-Geestemünde und Bremerhaven Süd 2 Kilometer Stau. Ihr verliert dort mindestens 14 Minuten. Auf der A1 Richtung Osnabrück staut es sich zwischen Wildeshausen Nord und Wildeshausen West auf 4 Kilometern vor einer Baustelle. Auf der A7 Richtung Kassel stockt der Verkehr zwischen Hannover-Schmünden-Lutterberg und Kassel-Ost im Baustellenbereich. Streckenweise kommt es dort zu Stillstand. Wir wünschen euch eine gute Fahrt.
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4: Bei euch in Alfeld sind es aktuell 10 Grad, in Hannover messen wir 9 und Wunsdorf meldet 8 Grad. In der Nacht sinkt das Thermometer auf frische 7 Grad. So wird das Wetter morgen. Bis zum Morgen regnet es noch, danach wird es teilweise bewölkt, bei anfangs 7 Grad. Im Laufe des Tages steigt das Thermometer auf bis zu 12 Grad an.
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1: Ich bin Ursula Winkler. Bundeskanzler Merz hat die schwarz-rote Koalition zum Jahrestag ihres Amtsantritts zu Zusammenhalt und Optimismus aufgerufen. Merz habe zu Beginn der Kabinettssitzung ein paar Sätze an die Mitglieder gerichtet und sich für die Zusammenarbeit bedankt, sagte Vize-Regierungssprecher Hille.
2: Klare Worte des Kanzlers zum Jahrestag. Es gibt zu dieser Koalition keine Alternative. Allen Schwierigkeiten zum Trotz, die Union und SPD hatten und auch immer noch haben. Aber beide seien staatspolitisch in der Verantwortung, den Erfolg zu suchen. Und auch wenn der Kanzler sich wünscht, dass die Koalition bis zum Ende der Wahlperiode 2029 hält, die Mehrheit der Deutschen glaubt das offenbar nicht. 55% erwarten einen vorzeitigen Bruch der Koalition. Das haben die Meinungsforscher von YouGov so ermittelt. Thomas Thonfeld, Berlin.
1: Der Iran hat laut US-Präsident Trump zugesichert, keine Atomwaffen zu besitzen. Teheran habe außerdem bei anderen Punkten zugestimmt. Welche das sein sollen, ließ Trump bei seinem Statement offen. Es sei sehr wahrscheinlich, dass sie einen Deal machen würden, sagte er. Das iranische Außenamt hatte zuvor Berichte zurückgewiesen, wonach beide Kriegsparteien kurz vor einem Abschluss eines Abkommens stünden. Ein US-Verhandlungsvorschlag werde geprüft, hieß es lediglich. In einer bundesweiten Aktion haben mehr als 2.900 Zollbeamte Paketzusteller kontrolliert. Bei den Kontrollen in Depots und Verteilzentren ging es um Schwarzarbeit und illegale Beschäftigung. Das teilte die Generalzolldirektion mit.
3: Der Zeitdruck ist hoch in der Paketbranche. Die Arbeitsbedingungen gelten als schwierig. Weit verbreitet ist die Praxis, die Paketzustellung in die Hände von Subunternehmern zu geben. Dabei werden auch Aufträge von einem Subunternehmer an den nächsten weitergereicht. Und manche Fahrer erhalten nicht den Mindestlohn, weil ihre Zeiten nicht richtig erfasst werden. Einige von ihnen hätten kein eigenes Auto, sondern müssten das vom Auftraggeber teuer anmieten, heißt es zum Beispiel vom Kölner Hauptzollamt. Bei den Kontrollen geht es darum, gegen illegale Beschäftigung und Ausbeutung vorzugehen. Tine Klimach, Nachrichtenredaktion.
1: Rund 40% der jungen KI-Nutzer zwischen 18 und 30 Jahren plaudern lieber mit künstlicher Intelligenz als mit Verwandten. Das zeigt eine Umfrage der Krankenkasse Pronova BKK. Experten warnen vor den Folgen für soziale Fähigkeiten. KI fördere fertige Antworten statt offener Gesprächsprozesse. Abweichende Perspektiven oder Kritik gebe es dort nicht.
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4: Auf der A27 Richtung Bremen gibt es zwischen Bremen-Überseestadt und Bremen-Hornlehe einen Kilometer Stau. Ihr verliert dort mindestens 29 Minuten. Auf der A29 Richtung Wilhelmshaven rollt es zwischen Oldenburg-Hafen und Oldenburg-Ohmstede nur noch zäh. Rechnet mit mindestens 3 Minuten Verzögerung. Gute Fahrt.
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4: Bei euch in Wunsdorf sind es aktuell 9 Grad, in Neustadt ebenfalls 9. Uetze meldet 10 Grad. In der Nacht sinkt das Thermometer auf frische 7 Grad. So wird das Wetter morgen. Der Tag startet regnerisch bis zum späten Vormittag, dann wird es zunehmend aufgelockert. Bewölkt bei anfangs 7 Grad, im Laufe des Tages steigt das Thermometer auf bis zu 12 Grad an.
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1: Ich bin Ursula Winkler. Die schwarz-rote Koalition ist seit einem Jahr im Amt. Unionsfraktionschef Spahn sieht sie unter Einigungsdruck bei zentralen Reformen. Er zeigte sich diesbezüglich aber auch zuversichtlich. Wirtschaftswachstum zu erzeugen, wertete Spahn in der ARD-Sendung Maischberger als zentrale Aufgabe. Unheimlich viele Menschen müssten schauen, dass sie über die Runden kommen. Die Kaufkraft sei seit 6-7 Jahren nicht gestiegen, sagte Spahn. Deutschland sei ärmer geworden. Das spürten die Leute beim Einkaufen und an der Tankstelle im Alltag. Wie viele Steuern nimmt der Staat in den kommenden Jahren voraussichtlich ein? Bundesfinanzminister Klingbeil stellt am Nachmittag die Ergebnisse der aktuellen Steuerschätzung vor. Sie prognostiziert die Steuereinnahmen von Bund, Ländern und Kommunen bis 2030.
2: Die Bundesregierung hatte wegen der wirtschaftlichen Folgen des Irankriegs zuletzt ihre Konjunkturprognose halbiert und erwartet in diesem Jahr nur noch ein Mini-Wachstum von 0,5%. Die aktuelle Steuerschätzung ist vor allem auch wichtig für die Planungen des neuen Haushalts. Laut einem ersten Entwurf sind im kommenden Jahr im Kernhaushalt Ausgaben von über 543 Milliarden Euro vorgesehen. Und trotz geplanter Einsparungen und Kürzungen soll die Neuverschuldung auf über 110 Milliarden Euro ansteigen. Derzeit sind die Ministerien dran, um weitere Sparmaßnahmen vorzulegen. Tine Klimach, Berlin.
1: Die Behörden sind gegen junge Neonazis vorgegangen. Die Polizei durchsuchte Objekte in 12 Bundesländern. 36 Menschen wirft die Bundesanwaltschaft die Bildung oder Mitgliedschaft in den kriminellen Vereinigungen Jung und Stark sowie Deutsche Jugend voran vor.
3: Die meisten der 36 Beschuldigten stammen laut Bundesanwaltschaft aus NRW, gefolgt von Brandenburg und Sachsen. Der Jüngste soll 16 Jahre alt sein. Bundesinnenminister Dobrindt erklärte zu den Durchsuchungen, diese rechtsextremen Jugendgruppen riefen zu Gewalt auf und beteiligten sich an Gewaltaktionen gegenüber politischen Gegnern. Gemeint sind körperliche Angriffe auf Mitglieder der linken Szene oder Störaktionen und Angriffe bei Events wie dem Christopher Street Day. Festnahmen soll es bei den Razzien nicht gegeben haben. Es sei zunächst darum gegangen, Verdachtsmomente aufzuklären. René Tochau, Berlin.
1: Zum Fußball. Der FC Bayern hat das Champions-League-Finale verpasst. Die Münchner kamen im Halbfinal-Rückspiel gegen Paris Saint-Germain daheim nicht über ein 1:1 Unentschieden hinaus. Das Hinspiel hatten die Franzosen mit 5:4 gewonnen.
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4: Auf der A7 Richtung Hannover liegt am Kreuz Hannover Ost, auf der Überleitung zur A2 Richtung Braunschweig, Holz auf der Fahrbahn. Fahrt vorsichtig. Gute Fahrt.
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4: In Burgwedel sind es aktuell 9 Grad, genauso in Gerden. In Lehrte messen wir 10 Grad. In der Nacht sinkt das Thermometer auf frische 7 Grad. So wird das Wetter morgen. Der Tag startet regnerisch bis zum späten Vormittag. Dann wird es zunehmend aufgelockert. Bewölkt bei anfangs 7 Grad. Im Laufe des Tages steigt das Thermometer auf bis zu 12 Grad an.

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1: Ich bin Ursula Winkler. Bundeskanzler Merz zieht eine gemischte Bilanz seines ersten Amtsjahres und setzt wegen der schwachen Umfragewerte auf wieder wachsende Zustimmung für die schwarz-rote Koalition. Das machte er in der ZDF-Sendung Was nun, Herr Merz, deutlich.
2: Wenn wir jetzt in den Umfragen bei 24% liegen oder sogar noch schlechter, dann ist das völlig inakzeptabel für das Selbstbewusstsein der CDU. Dass viele dann in der Partei auch sagen, was ist da los, geht das nicht besser? Übrigens bei der SPD nicht weniger schwierig. Die SPD steht bei 14%, zum Teil bei 12%. Wir müssen den Anspruch haben, die Mehrheit der Bevölkerung in diesen beiden Parteien oder in der Union und in der SPD gemeinsam auch die Mehrheit wieder zu erreichen.
1: Kanzler Merz im ZDF. US-Präsident Trump sieht die USA nach eigenen Worten kurz vor einer Einigung mit dem Iran. Man sei sehr nah dran, sagte er dem US-Sender PBS. Eine Einigung könne möglicherweise noch vor seiner für kommende Woche geplanten China-Reise zustande kommen. Falls es keinen Deal gäbe, müsse man wieder damit anfangen, den Iran in Grund und Boden zu bombardieren, so Trump. Nach übereinstimmenden US-Medienberichten arbeiten Washington und Teheran mit Vermittlern an einer Absichtserklärung. Das Papier soll einen 30-Tage-Rahmen für Verhandlungen schaffen und den Krieg formell beenden. Man bekommt eine Wohnung nicht, weil der Name ausländisch klingt. Oder man wird wegen des Alters bei der Jobsuche aussortiert. Solche Fälle möglicher Diskriminierung gibt es viele. Jetzt sollen Betroffene dagegen bessere rechtliche Möglichkeiten bekommen. An einem neuen Gesetzentwurf der Regierung gibt es aber deutliche Kritik.
3: Das Gesetz soll vor allem die Frist verlängern, in der Diskriminierte Ansprüche geltend machen können, von 2 auf 4 Monate. Das sei immer noch viel zu kurz, sagt die Antidiskriminierungsbeauftragte des Bundes, Ferda Ataman. Andere EU-Staaten ließen da bis zu 5 Jahre Zeit. Und außerdem müsse das Gesetz auch für staatliche Stellen gelten, so Ataman. Es könne nicht sein, dass Menschen beim Einkaufen im Supermarkt besser vor Diskriminierung geschützt seien als im Umgang mit Ämtern, Behörden, Polizei und Justiz. Ronny Thorau, Berlin.
1: Zum Fußball. Der FC Bayern hat das Champions-League-Finale verpasst. Die Münchner kamen im Halbfinal-Rückspiel gegen Paris Saint-Germain daheim nicht über ein 1:1 Unentschieden hinaus. Das Hinspiel hatten die Franzosen mit 5:4 gewonnen.
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4: Auf der A29 Richtung Wilhelmshaven zwischen dem Kreuz Oldenburg-Ost und Oldenburg-Hafen liegen Gegenstände auf der Fahrbahn. Auf der A352 Richtung Hannover-West ist die Strecke zwischen dem Dreieck Hannover-Nord und Langenhagen-Kaltenweide voll gesperrt. Ein Lastwagen hat die Schutzplanke durchbrochen. Die Bergungsarbeiten laufen. Gute Fahrt.
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4: In Laatzen zeigt das Thermometer 9 Grad. Lehrte meldet 10 Grad, während es in Neustadt 8 Grad sind. In der Nacht sinkt das Thermometer auf frische 7 Grad. So wird das Wetter morgen. Der Tag startet regnerisch bis zum späten Vormittag. Dann wird es zunehmend aufgelockert. Bewölkt bei anfangs 7 Grad. Im Laufe des Tages steigt das Thermometer auf bis zu 12 Grad an.

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